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1: Markus, kann es sein, dass du am Wochenende pumpen warst? Du bist so breit, Demi.
2: Nach einem 7:1-Sieg starten wir eben mit einer breiten Brust rein.
1: Das sagst du den ganzen Morgen schon.
2: Das in die neue Woche.
1: Bald passt du nicht mehr durch die Tür, so breit ist dein Rücken. Wahnsinn.
2: Ja, pass mal auf, was jetzt passiert. Ja, bei dem Song wird die Brust und die Schultern werden noch ein bisschen breiter. Ist das nicht geil, was die Nationalmannschaft in uns auslöst?
1: Oh.
2: Wenn das so weitergeht, dann
1: passen wir nicht mehr
2: durch die Tür.
0: Morgen wieder 5. 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
1: Wolken begleiten uns erstmal in den Dienstag. Das sieht aber ganz gut aus heute. Es lockert im Laufe des Tages nämlich immer mehr auf. Die Sonne kommt auch oft raus und es bleibt auch meistens trocken bei bis zu 20 Grad. Aktuell in Verden 8 Grad, in Rothenburg auch 8.
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1: Vorsicht bitte auf der A27, Cuxhaven Richtung Bremerhaven. Zwischen dem Übergang von der B73 und Altenwalde liegen Gegenstände. Außerdem zwei Sperrungen, A1 Osnabrück Richtung Bremen. Da ist die Ausfahrt Bremen-Hemeling wegen einer Nachtbaustelle noch so eine gute Stunde bis 6 Uhr früh gesperrt. Und nochmal A1 Bremen Richtung Hamburg. Da ist die Einfahrt Stuckenborstel wegen Bauarbeiten bis heute Abend 19 Uhr gesperrt. Sonst sieht es aber ganz gut aus, alles noch frei, geblitzt wird auch noch nicht. Unsere kostenlose Hotline für deine Blitzer und Verkehrsupdates ist die 0800 10 22 400.
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1: Einen wunderschönen guten Morgen. Wir haben es jetzt 2 Minuten nach 5. Kommen gut in den Dienstag. Jetzt mit guten Vibes von Taylor Swift. Hier ist Opelite.

0: Apache 207, Breaking Your Heart geht's in den Dienstag. Hier ist Energy Bremen. Wir schauen einmal kurz aufs Wetter. Der Dienstag bringt Wolken, aber später auch viel Sonne bei 20 Grad maximal. Und eine Meldung von den Straßen habe ich für dich. Vorsicht bitte auf der A27, Cuxhaven Richtung Bremerhaven. Zwischen dem Übergang von der B73 und Altenwalde liegen Gegenstände. Komm gut in den neuen Arbeitstag, jetzt mit ganz neuer Musik. Und ich finde, das ist so ein bisschen so 2000er R&B-Vibes. Das ist Flo mit Leak It. Und das erinnert mich so ein bisschen an die Pussycat Dolls. Ein bisschen auch Tate McRae, Nelly Furtado. Als wäre es von Timbaland produziert. Ist auf jeden Fall sehr, sehr cool. Jetzt zum Start in deinen Dienstag. Hier ist Flo mit Leak It bei Energy Bremen.
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2: Guten Morgen.
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2: Die aktuellen Temperaturen in Norden haben 8 Grad, in Gandakersee auch 8. Maximal 20 Grad sind heute drin. Dazu bleibt es erstmal recht bedeckt, aber auch trocken. Die Sonne kommt im Laufe des Tages aber immer mehr raus.
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2: Vorsicht bitte auf der A27, Walsrode Richtung Bremen. Zwischen dem Dreieck Walsrode und Walsrode Süd liegen Spanngurte. Dann habe ich noch 2 Sperrungen für dich. A1 Osnabrück Richtung Bremen. Da ist die Ausfahrt Bremen-Hemelingen wegen einer Nachtbaustelle noch bis 6 Uhr gesperrt. Und A1 Bremen Richtung Hamburg. Da ist die Einfahrt Stucken-Borstel wegen Bauarbeiten bis heute Abend 19 Uhr gesperrt. Geblitzt wird noch nicht. Wenn du was hast, unsere WhatsApp-Nummer für deine Blitzer- und Verkehrsupdates 0173 680 5712. Wir haben es jetzt gleich 5:30. Einen wunderschönen guten Morgen am Dienstag.
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haben bis jetzt. Wir schauen einmal kurz aufs Wetter für heute. Der Dienstag wird erst bewölkt, später immer sonniger bei 20 Grad maximal. Nur noch ein Blick auf die Straßen. Vorsicht bitte auf der A27, Walsrode Richtung Bremen. Zwischen dem Dreieck Walsrode und Walsrode Süd liegen Spanngurte. Heute wird gutes Wetter, die Sonne kommt so langsam auch raus. Da fehlt nur noch der passende Sound. Also ich glaube wirklich, The Bowser entdeckt zu haben und diesen Song kennengelernt zu haben, ist das Beste, was diesen Sommer passieren konnte. Magnetic, einfach ein grandioses Lied. Also mehr Sommer geht fast gar nicht in einem Sound. Das schönste Klavier, was du heute hören wirst. Hier ist The Bowser bei Energy Bremen. Magnetic, einen schönen guten Morgen.

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2: Damit geht's gleich rein in den Dienstag. Tampa City. Self-Aware. Richtig was Geiles zum Mitsingen gleich in der Dusche.
3: Und zum Ass-Shaken in der Dusche. Tyler, spielen wir dir mit Chanel.
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4: 5:05. Ich bin Finn Riebesel, Freund, lieb. Schönen guten Morgen. Neue EU-Regeln sollen die Rechte von Flugreisenden verbessern. Das Europaparlament hat einem Vorschlag der Mitgliedstaaten zugestimmt. Es bleibt bei der 3-Stunden-Grenze für Entschädigungen bei Flugverspätungen. Außerdem sollen die Ticketpreise und Zusatzkosten wie Handgepäck transparenter werden. Wann die wichtige Schifffahrtsroute durch die Straße von Hormuz wieder geöffnet werden kann, ist eines der großen Themen beim G7-Gipfel im französischen Evian. Deutschland, Frankreich, Großbritannien und Italien haben ihre Bereitschaft für eine Sicherungsmission erklärt, wollen dafür aber mehr Details aus dem Iran-Deal. Ein Fahranfänger aus Bremerhaven ist seinen neuen Führerschein erstmal wieder los. Der 21-Jährige war laut Polizei beim Ausparken mit seinem Auto gegen ein anderes geprallt. Ein Drogentest fiel dann auch noch positiv aus. Der 21-Jährige, der noch in der Probezeit war, hat jetzt gleich mehrere Anzeigen am Hals. Unentschieden-Festival bei der Fußball-WM. Spanien hat überraschend nur 0:0 gegen Kap Verde gespielt. Ägypten holte ein 1:1 gegen Belgien. Saudi-Arabien und Uruguay spielten ebenfalls 1:1. Das Spiel Iran gegen Neuseeland ging 2:2 aus.
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3: Ein paar Wolken begleiten uns erstmal in den Dienstag. Das sieht aber ganz gut aus, lockert im Laufe des Tages immer mehr auf. Die Sonne kommt auch oft raus und es bleibt auch meistens trocken bei bis zu 20 Grad. Aktuell in Bremen-Walle 8 Grad, in Appeln im Kreis Cuxhaven haben wir 10 Grad.
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2: Soweit sieht's gut aus. Nur eine Info von der A1 Bremen Richtung Hamburg. Die Einfahrt Stuckenborstel ist wegen Bauarbeiten bis heute 19 Uhr gesperrt. Geblitzt wird bei uns in Bremen auf der Nordstraße stadteinwärts gegenüber der Shell-Tankstelle. Christian, danke dir fürs Melden. Unsere kostenlose Hotline für deine Blitzer- und Verkehrsupdates. 0800 10 22 400.

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1: Einen schönen guten Morgen. Am Dienstag. Gesa und Markus sind hier. 2 Minuten vor 6 haben wir es.
2: Eine kurze Frage an alle, die eine WM-Tipprunde irgendwie im Büro haben oder in der Familie. Wie sieht es bei euch aus nach dem Spanien-Spiel? Scheiße? Ja, bei uns auch. Was war das denn bitte? Mhm. Also ich glaube, ich habe dann mal geguckt in der Energy Bremen-Tipprunde. Nach dem Deutschland-Spiel waren wir alle sehr, sehr selbstbewusst.
1: Ja, ich habe Spanien 6-1 getippt gegen Kap Verde.
2: Ja, 6-0 habe ich gelesen, 5-0. Ich hatte 4-0, 6-1 und am Ende... Nix.
1: 0-0.
2: Was war das denn?
1: Was für ein Spiel, aber ich habe mich sehr gefreut für das Team von Kap Verde. Da sprechen wir heute natürlich auch nochmal drüber. Jetzt starten wir erstmal ganz entspannt rein in den Dienstag.
2: Ich mit 8 Punkte insgesamt, was soll das?
1: Wow, Taylor Swift hier ist The Fate of Ophelia. Guten Morgen.

0: Guten Morgen, das ist immer wieder cool, wenn die Leute, die Songs für große Megastars schreiben, endlich selbst ins Rampenlicht dürfen. Energy Bremia am Dienstagmorgen, 6:05.
1: Tampa City, den Namen kennst du wahrscheinlich nicht. Das sind drei Jungs und die haben sogar schon Songs für Dimitri Vegas geschrieben.
0: Also eigentlich so EDM-Geballere.
1: Ja, genau. Ja. Sie haben diesen Februar erst diese Single hier dann rausgebracht, Self-Aware, und die ist komplett viral auf TikTok gegangen. Also vielen Dank mal wieder an TikTok für
0: vielen,
1: diesen
0: vielen
1: Megatrack.
0: Dank.
1: Ja, geil.
0: Und den gibt's jetzt zum Start in den Dienstag. Tampa City, Self-Aware.

0: Schönen guten Morgen, Energy Bremen am Dienstag, 6:12. Kurz der Blick aufs Wetter für heute.
1: Der Dienstag bringt Wolken, aber später auch viel Sonne bei 20 Grad maximal.
0: Auf den Straßen sieht's gut aus. Aktuell nur ein Blitzer bei uns in Bremen auf der Nordstraße stadteinwärts gegenüber der Shell-Tankstelle.
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1: Es ist ein Banger, es ist absolut ein Brett. DJ Antoine mit Welcome to Saint-Tropez. Yvonne aus Felde hat es genauso gemacht. Die braucht nämlich dringend ein Bike.
4: Ja, aktuell haben wir nur ein Fahrrad und wenn wir dann mit den Hunden los wollen, ist das immer ein bisschen blöd, weil da muss ein Hund und mein Mann zu Hause bleiben oder ich. Meistens mein Mann. Und von daher wäre das super, wenn wir ein zweites Fahrrad hätten.
0: Ja, da wollen wir natürlich nicht im Wege stehen vor eurer gemeinsamen nächsten Fahrradtour. Du landest im Lostopf für Freitag.
4: Perfekt.
0: Und das kannst du genauso machen. Immer wenn du diesen Sound hier hörst, dann anrufen und mit ein bisschen Glück bei uns im Lostopf landen.
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0: Noch nie hat sich ein ganzes Land so sehr über ein 0:0 gefreut. Das war jetzt schon die größte Sensation bei der WM. Noch 10 Minuten nach 6.
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2: Der Top-Favorit der WM, Spanien, spielt 0:0 unentschieden gegen den absoluten Underdog Kap Verde.
0: Wahnsinn.
2: Ein Land mit 500.000 Einwohnern.
0: Ich konnte es gestern wirklich nicht glauben, ja, als ich das Ganze geschaut habe. Und ja, ich war wirklich fassungslos. Die,
2: ja,
0: die haben sich da hinten reingestellt, die Menschen aus Kap Verde, und haben nichts zugelassen.
2: Krass, ne?
0: Aber der eigentliche Star dieser Mannschaft, dieser Top-Mannschaft von Kap Verde, ist der Torwart Vocinha. 40 Jahre alt, hatte vorher 50.000 Insta-Follower. Mittlerweile hat er 5,2 Millionen Follower auf Instagram.
2: So
0: also
2: krass, wirklich.
0: Die ganze Welt spricht über diesen Mann. Der hat alles gehalten,
2: ja,
0: alles weggefischt. Und das war auf jeden Fall die Nacht seines Lebens.
2: Ein schlechtes hat dieses Unentschieden, aber bei allen Tipprunden leg ich mich aus dem Fenster, dass wirklich in ganz Deutschland alle Tipprunden wurden gestern keine Punkte geholt, wirklich.
0: Ich habe 6-1 getippt.

0: Es kann diese Woche ganz schön laut werden bei uns im Landkreis Friesland. Energy Bremen hier am Dienstagmorgen, 6.26 Uhr haben wir es. Auf dem Fliegerhorst Upjefa starten diese Woche Ausbildungs- und Trainingsflüge der Bundeswehr. Die Luftwaffe übt die Zusammenarbeit zwischen Besatzung und Bodenpersonal. Auch Fallschirmspringer sollen über dem Fliegerhorst trainieren. Bis Donnerstag immer von 10 bis 17 Uhr kann es deshalb rund um Shortens laut werden.
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7: Die Arbeitszeit von Lehrkräften ist schon lange ein Thema. Denn bisher wird nirgendwo festgehalten, wie lange sie wirklich arbeiten. Das geht so nicht, sagen der Europäische Gerichtshof und das Bundesarbeitsgericht. Und Bremen macht jetzt den Anfang. Energy Bremen-Reporterin Nele Oetken, nach den Sommerferien startet hier ein Modellprojekt, das die Arbeitszeit der Lehrkräfte erfasst.
8: Lehrkräfte an 9 Schulen im Land Bremen machen mit. Sie tragen ein ganzes Schuljahr lang ihre Arbeitszeit in ein Tool ein. Sprich, sie schreiben also genau auf, ob sie unterrichtet haben, ob sie auf Klassenfahrt waren, ob es Austausch mit den Kollegen gegeben hat, ob sie eine Klassenarbeit korrigiert haben oder auch, ob sie krank waren. Nach den Sommerferien geht's los. Ende 27 oder Anfang 28 soll dann geschaut werden, was dabei herausgekommen ist, ob dieses Modell praxistauglich ist und ob es von anderen Bundesländern übernommen werden könnte. Denn bislang ist die Vorgabe von keinem Bundesland umgesetzt worden.
7: Wissenschaft verständlich, erlebbar und für alle zugänglich machen. Das will der Tag der Wissenschaft Ende des Monats in Bremen erreichen. In der Innenstadt und rund um den Domshof soll es Mitmachaktionen, Experimente, Vorträge und Science Slams geben. Ein Highlight ist eine Live-Schalte zur Neumayer 3-Station in der Antarktis. Die ehemalige Bundeskanzlerin Angela Merkel kommt heute nach Oldenburg. In der Buchhandlung Bültmann und Geritz in der Innenstadt liest sie von 16 bis 17 Uhr aus ihrer Autobiografie Freiheit. Karten gibt's leider nicht mehr. Die Tickets für die Lesung waren nach einer Stunde ausverkauft. News aus deiner Region haben wir wieder in einer Stunde für dich.
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1: Der Dienstag bringt erst Wolken bei uns in Bremen und umzu. Heute Morgen bleibt es eher bedeckt, die Sonne guckt aber immer wieder mal raus. Es kann mal kurz ein paar Tropfen geben, im Laufe des Tages lockert es aber nur noch mehr auf, bei maximal 20 Grad. Die aktuellen Temperaturen. In Wolkmershausen 8 Grad und in Lemwerde am Kreis Wesermarsch 9 Grad.
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0: Es dauert mal wieder länger auf der A1. Osnabrück Richtung Bremen zwischen Brinkum und Asten. 3 Kilometer Stop and Go. Und in der Gegenrichtung Bremen Richtung Hamburg ist die Einfahrt Stuckenborstel wegen Bauarbeiten bis heute 19 Uhr gesperrt. Geblitzt wird. In Bremen auf der Nordstraße stadteinwärts gegenüber der Shell-Tankstelle. Christian, danke dir fürs Bescheid geben. Unsere kostenlose Hotline für deine Blitzer und Verkehrsupdates 0800 10 22 400. Gesa und Markus hier.
9: Guten Morgen.
0: Zusammen. Rein geht's in den Dienstag. 6:30 haben wir's.
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0: Guten Morgen.
1: Moin.
0: Das ist dein Dienstag bei Energy Bremen. Deine Kids können bald die Schwimmflügel wegpacken.
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1: Heute nach der Arbeit noch nichts vor und die Kids haben noch kein Seepferdchen. Diese Woche kannst du das ändern. Es ist Schwimmabzeichenwoche. Das heißt, du kannst in ganz vielen Schwimmbädern bei uns in Bremen und Niedersachsen kostenlos ein Abzeichen machen. Jeden Tag geht das zum Beispiel im Achimer Hallenbad im Landkreis Verden, heute in Gandakesee, am Wochenende im Landkreis Friesland und. Eintritt und das Abzeichen gibt's for free. Anmelden müsst ihr euch auch nicht. Ziel ist einfach, dass so viele Kids, aber natürlich auch Erwachsene, besser schwimmen können und mit einem Abzeichen im Gepäck sicherer im und am Wasser diesen Sommer unterwegs sind. Richtig cool!
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0: Guten Morgen am Dienstag. Leonie mit Simple Life bei Energy Bremen.
1: Morgen.
0: Fühlt sich immer so an wie so ein kleiner Ritt auf dem Pferd, dieser Song.
1: Ja, stimmt.
0: Wir schauen kurz aufs Wetter. Ja, wir schauen kurz aufs Wetter für heute.
1: Der Dienstag wird erst bewölkt, später immer sonniger bei 20 Grad maximal.
0: Hier dauert es gerade am längsten auf der A1 mal wieder Osnabrück Richtung Bremen zwischen Brinkum und Asten. 3 Kilometer Stop and Go. Hier sind One Republic. Need Your Love zum Start in den Dienstag.

0: 14 Minuten vor 7.
1: Morgen.
0: Einen wunderschönen guten Morgen am Dienstag. Hier ist Energy Bremen. Das, was jetzt kommt, erinnert mich so ein bisschen an das hier.
2: Das sind Bibi und Tina.
0: Auf Amadeus und Sabrina. Zumindest habe ich mir das als kleines Mädchen immer so vorgestellt.
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1: Wir stellen dir ja immer wieder besondere Menschen bei uns aus der Region vor. Und wenn Bernhard aus Obergönne in der Wesermarsch ruft, dann bebt kurz die Erde.
4: Audio! Audio!
0: Das klingt ja ein bisschen wie bei Bibi und Tina oder im Wendy-Magazin.
1: Ja.
0: Energy Bremen Reporterin Jette, wo warst du da unterwegs?
5: Ich war in der Pferdeoase in Obelgönne. Das ist ein Gnadenhof. Und es war wirklich so ein kleiner Gänsehautmoment. Inhaber Bernhard, 86 Jahre alt ist er schon, ruft einmal und plötzlich kommt die ganze Herde angaloppiert.
0: Pferdeoase klingt ja erstmal nach einem ziemlich idyllischen Ort.
5: Ist es auch, aber viele der Pferde haben leider keine schöne Geschichte hinter sich.
6: Sie haben irgendwo eine Macke. Die Gelenke sind in Mitleidenschaft gezogen. Es gibt hufrehkranke Pferde. Zuerst versucht man natürlich, die Pferde als Beistellpferde unterzubringen. Wenn das nicht die Möglichkeit ist, werden die Pferde der Lebensmittelkette zugeführt. Das heißt also ein schlechtes Wort zum Schlachter.
0: Das ist schon heftig, klingt auch schon ganz schön hart. Aber wie wir am Anfang gehört haben, scheinen die Pferde dort jetzt ziemlich glücklich zu sein.
5: Total. Und das merken auch die Menschen, die den Hof unterstützen. Ich habe zum Beispiel mit Ulla gesprochen. Sie spendet für den Hof und kommt auch regelmäßig vorbei. Und für sie ist der Ort wirklich was ganz Besonderes.
7: Das ist hier meine Erfüllung. Das ist das, was ich immer gesucht habe. Mhm. Als Kind wollte ich einen Förster heiraten, einen Bauern. Und dann habe ich festgestellt, das ist ja nur Arbeit. Und die Tiere werden geschlachtet. Das ist das Schlimmste überhaupt, ne? Und diese Tiere dürfen in Freiheit leben. Und das ist das Schönste. Ein Paradies auf Erden.
1: Na schön, ne? Da hat man es ja richtig gut als Pferd.
5: Ja, und nicht nur als Pferd. Es gibt auch Hunde, Hühner und Esel mit ganz besonderen Namen.
6: Das ist zum Beispiel Brigitte Bardot, weil sie vom Frankreich kommt. Der heißt Gérard Depardieu, Baroness Beatrice Bernadotte, die hier. Die heißt Aurélie Maria Ingrid.
1: Also okay, ich bin definitiv Fan von Bernhard.
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3: Schönen guten Morgen am Moin. Dienstag. Das ist unser Plan für die nächste halbe Stunde. Alex Warren liefert den Beat zum Wachwerden. Fever Dream gleich.
4: 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Altes Mind.
5: 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Ich bin Finn Riebesel, Freund lieb. Schönen guten Morgen. Flugreisende in der EU sollen künftig mehr Rechte und Transparenz bekommen. Das Europaparlament hat neuen Regeln zugestimmt. Tickets sollen mit klar ausgewiesenen Zusatzkosten übersichtlicher werden und Familien sollen kostenlos Sitzplätze nebeneinander reservieren können. Einmal mehr beschäftigen die Namen von Veggie-Produkten die EU. Das Europaparlament stimmt heute über eine Reihe an Verboten ab. Hühnchen, Rindfleisch, Steak oder Bacon dürfen dann zum Beispiel nicht mehr auf Ersatzprodukten stehen. Veggie-Burger, Schnitzel, Wurst und Nuggets bleiben aber erlaubt. SPD, Grüne und Linke wollen für Bremen ein eigenes Versammlungsfreiheitsgesetz auf den Weg bringen. Unter anderem soll klarer geregelt werden, was als Vermummung gilt, und auch die Polizei bekommt klarere Regeln. Das neue Gesetz soll altes Bundesrecht aus dem Jahr 1953 ersetzen. Die Fußball-WM hat ihre erste große Sensation. Europameister Spanien hat in seinem Auftaktmatch gegen Außenseiter und Turnierneuling Kap Verde nur 0:0 gespielt. Die weiteren Ergebnisse: Belgien-Ägypten 1:1, Uruguay-Saudi-Arabien 1:1 und Iran-Neuseeland 2:2.
3: Also wer hier viermal unentschieden getippt hat, ne?
4: Der sollte Lotto spielen, glaube ich.
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4: Die aktuellen Temperaturen in Bremen-Huchting 9 Grad, in Prinzhöfte im Kreis Oldenburg auch 9, maximal 20 Grad sind heute drin. Dazu bleibt es erstmal recht bedeckt, aber auch trocken. Die Sonne kommt im Laufe des Tages auch noch mehr raus.
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3: Vorsicht, Rehe sind unterwegs auf der A27 Bremerhaven-Bremen zwischen Bremerhaven-Wulsdorf und Bremerhaven-Süd. Mehr Zeit einplanen. Wieder mal auf der A1 Osnabrück Richtung Bremen zwischen Bremen-Brinkum und Asten. 3 Kilometer Stop-and-Go vor der Baustelle und noch eine Sperrung A1 Bremen Richtung Hamburg. Die Einfahrt Stucken-Borstel ist wegen Bauarbeiten bis heute 19 Uhr dicht. Geblitzt wird bei uns in Bremen auf der Nordstraße, stadteinwärts gegenüber der Shell-Tankstelle. Christian, danke dir fürs Bescheid geben. Unsere kostenlose Hotline für deine Blitzer und Verkehrsupdates 0800 10 22 400.
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3: Schönen guten Morgen. Gesa und Markus sind hier. Rein geht's in den Dienstag. 6:55 haben wir's.
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3: Oh yeah.
4: Oh yeah. DJ Antoine mit Welcome to Saint-Tropez.
3: Wenn der läuft, dann direkt anrufen.
4: Oh yeah.
3: 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Es kann ja jederzeit soweit sein.
4: Oh yeah.
3: Oh yeah, vielleicht sehe ich ihn ja auch schon bei mir auf dem Bildschirm. Vielleicht auch nicht. Mal gucken.

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0: Viertel nach sieben am Dienstagmorgen. Moin. Jetzt gibt's deine Chance auf ein niegelnagelneues Fahrrad.
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2: 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Diese Woche achtest du auf diesen Sommerhit.
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4: Oh yeah.
2: Oh yeah. DJ Antoine ist es mit Welcome to Central Bay. Christine aus Bremerhaven, schönen guten Morgen. Hallo!
0: Da freut sich ja schon jemand, obwohl wir nur Hallo gesagt haben.
5: Ja, aber ich habe gehört, vielleicht lande ich gleich im Studio und das bin ich ja jetzt scheinbar bei euch beiden.
2: Ja, hallo!
0: Ja, du bist ja schon gut drauf. Warum bist du schon so frisch und so wach, so früh am Morgen?
5: Die Sonne hat mich heute Morgen wach geküsst. Nach dem ganzen Regen die letzten Tage war das eine gelungene Abwechslung.
0: Ach, herrlich. Und wenn die Sonne jetzt zurückkommt, dann wäre es doch auch gut, mal eine richtig schöne Fahrradtour zu machen. Hast du gerade kein Fahrrad, mit dem du das machen kannst?
5: Ich habe eins, das meiner Tochter, könnte aber woanders hingehen, weil es nämlich echt schon durchgerockt ist. Und sie mir letzte Woche erzählt hat, Mama, ich bin mit dem Fahrrad meiner Freundin gefahren und das war so cool, weil das voll leicht war und meins ist schon echt alt. Und dann habe ich gedacht, ja, wir brauchen wohl Neues. Und heute Morgen höre ich im Radio die Aktion und ich denke, ja, das probiere ich doch mal, ne?
2: Faust aufs Auge, passt
0: und,
2: perfekt.
0: Und wie heißt deine Tochter?
5: Sie heißt Naila.
0: Christine, du landest für Naila jetzt bei uns im Lostopf.
5: Yay, danke schön.
0: Dann wünschen wir euch viel Erfolg. Wir drücken die Daumen und vielleicht hören wir uns am Freitagmorgen um 7:07.
5: Da würde ich mich super drüber freuen. Ich wünsche euch einen schönen Tag. Bis dann.
2: Ciao.
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0: Und weißt du, was das Beste ist? Du kannst heute auch noch in unseren Lostopf wandern. Jedes Mal, wenn DJ Antoine läuft, anrufen. Alle Infos kriegst du auf energybremen.de. Jetzt Dominik Feig. Hier ist White Keys.

0: 22. Schönen guten Morgen.
1: Morgen.
0: Dienstag, hier ist Energy Bremen. Wir reden die ganze Zeit über Ergebnisse und Taktiken bei der Fußball-WM und bla bla bla. Mir ist etwas aufgefallen, was viel wichtiger ist.
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1: Was kann denn wichtiger sein als Ergebnisse?
0: Mode.
1: Das war klar. Ja.
0: Wir müssen über eine Sache reden. Mir ist beim Deutschlandspiel schon etwas aufgefallen. Mhm. Alle Spieler tragen pinke Schuhe.
1: Das ist ja klar, dass dir das wieder auffällt. Aber
0: ist aber wirklich, also das Gruppenfoto ist sehr lustig. Die tragen alle pink. Und ich dachte mir so, geil.
1: Vielleicht bringt pink irgendwie Glück oder so. Vielleicht ist es ein Glücksbringer.
0: Ja, und Trendfarbe. Und eigentlich ist es ja auch voll cool, weil eigentlich ist pink ja immer für Mädchen und so. Und jetzt tragen die Männer mal pink.
1: Uhu. Naja, also Männer dürfen auch pink
0: natürlich
1: tragen.
0: Natürlich dürfen die, aber das ist dann noch im Fußball vielleicht eher selten. Ja, turns out, es ist einfach nur Marketing von den ganzen Schuhmarken, weil man pink am besten auf dem grünen Rasen sieht.
1: Okay, also hat das dann doch nichts mit Modebewusstsein zu tun, wie du es dir gewünscht hast.
0: Wünsche ich mir trotzdem, aber dass wir das hier auch einführen, ist meine große Frage. Markus, warum hast du keine pinken Schuhe an? Du bist doch sonst so trendbewusst.
1: Ich muss mich ja nicht abheben.
0: Ach so.
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0: Guten Morgen, Energy Bremen hier am Dienstag, 7.27 Uhr. Es kann diese Woche ganz schön laut werden bei uns im Landkreis Friesland. Auf dem Fliegerhorst Upjefa starten diese Woche Ausbildungs- und Trainingsflüge der Bundeswehr. Die Luftwaffe übt die Zusammenarbeit zwischen der Besatzung und dem Bodenpersonal. Auch Fallschirmspringer sollen hier über dem Fliegerhorst trainieren. Bis Donnerstag, immer von 10 bis 17 Uhr, kann es deshalb rund um Shortens wieder laut werden.
1: Stell dir mal vor, du guckst an den Himmel und kommt da ein Fallschirmspringer.
0: Ja, ich kenne das aus meiner Heimat. Ich komme ja aus der Ecke.
1: Ja,
0: und
1: weiß.
0: Das gab es früher schon öfter, dass man dann die da runterpurzeln gesehen hat.
1: Ist schon mal jemand in deinem Garten gelandet?
0: Leider noch nicht.
1: Dafür sind sie zu trainiert wahrscheinlich. Noch mehr aus deiner Region gibt's in einer Minute bei Lars.
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8: Sie unterrichten, sie korrigieren, sie fahren auf Klassenfahrt und sie bilden sich fort. Aber wie viel genau arbeiten Lehrkräfte eigentlich? Eine Antwort auf diese Frage gibt's nicht, denn bisher wird nirgendwo festgehalten, wie lange Lehrerinnen und Lehrer wirklich arbeiten. Das geht so nicht, sagen der Europäische Gerichtshof und das Bundesarbeitsgericht. Bremen ist jetzt das erste Bundesland, das die Arbeitszeit von Lehrkräften erfassen will. Energy Bremen-Reporterin Nele Oetken, nach den Sommerferien startet ein Modellprojekt.
9: Ja, Lehrkräfte von 9 Schulen im Land Bremen machen bei dem Modellprojekt mit. Sie tragen ein ganzes Schuljahr lang ihre Arbeitszeit in ein Tool ein. Sie sollen Datum, Uhrzeit und ihre Aufgabe vermerken. Zur Auswahl steht zum Beispiel Unterricht, Coaching oder Austausch. Auch Abwesenheiten bei Krankheit oder Urlaub sollen dort online eingetragen werden. Nach den Sommerferien geht's los. Ende 27 oder Anfang 28 soll dann geschaut werden, was dabei herausgekommen ist und ob dieses Modell praxistauglich ist.
8: Ein 30-jähriger Mann soll versucht haben, seine Ehefrau mit manipulierten Medikamenten zu töten. Das Amtsgericht Geestland im Landkreis Cuxhaven hat Untersuchungshaft angeordnet. Die Polizei war wegen häuslicher Gewalt zum Wohnhaus des Paares gerufen worden. Dort hat die 40-jährige Frau gesagt, ihr Mann habe ihr schon im September Medikamente mit einer unbekannten Substanz gegeben. Sie hat dadurch zeitweise schwere Gesundheitsschäden erlitten. In der Wohnung haben Ermittler Beweise gefunden. Bundesverteidigungsminister Boris Pistorius besucht heute die Luftwaffe auf dem Fliegerhorst Upjefa im Landkreis Friesland. Er will sich vor Ort ein Bild von der Truppe machen. Auf dem Fliegerhorst läuft gerade ein Ausbildungs- und Trainingsprogramm. Für Anwohner rund um Shortens dürfte es noch bis Donnerstag laut werden. Geplant sind nämlich auch Übungsflüge mit Transportflugzeugen und Fallschirmsprünge. News aus deiner Region haben wir wieder in einer Stunde für dich.
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1: Der Dienstag bringt erst Wolken bei uns in Bremen und umzu. Heute Morgen bleibt es eher bedeckt, die Sonne guckt aber immer wieder mal raus. Es kann mal kurz ein paar Tropfen geben, im Laufe des Tages lockert es aber nur noch mehr auf bei maximal 20 Grad. Die aktuellen Temperaturen. In Hockelriede 10 Grad und in Pennichbüttel im Kreis Osterholz auch 10.
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0: Vorsicht auf der A27, Cuxhaven Richtung Bremerhaven. Zwischen Altenwalde und Nordholz befindet sich ein Reh direkt neben der Fahrbahn im Grünstreifen, hat uns Jannis gerade durchgegeben. Danke dir dafür. A1, Osnabrück Richtung Bremen, zwischen dem Dreieck Stur und Asten, 5 Kilometer Stop and Go vor der Baustelle. Auch in der Gegenrichtung musst du hier auf jeden Fall mehr Zeit einplanen, 3 Kilometer Stop and Go. A1, Bremen Richtung Hamburg, die Einfahrt Stuckenborstel ist wegen Bauarbeiten bis heute 19 Uhr gesperrt und die B75, hier dauert traditionell auch wieder länger. Dreieck Delmhorst Richtung Bremen Überseestadt zwischen Delmhorst-Stickgras und Grolland. 5 Kilometer Stop and Go. Außerdem im weiteren Verlauf auf der B6 nochmal 4 Kilometer Stop and Go vor dem Utbremer Kreisel. Geblitzt wird heute Morgen bei uns in Bremen auf der Nordstraße stadteinwärts gegenüber der Shell-Tankstelle. Christian, danke dir fürs Melden. Unsere kostenlose Hotline für deine Blitzer- und Verkehrsupdates 0800 10 22 400. Gesa und Markus hier, rein geht's in den Dienstag.
1: Hallo, hallo.
0: 2 Minuten nach 7:30 haben wir's.
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0: I'm done.
1: Das hier ist der ultimative Hack, wie du heute bessere Laune bekommst. 7:39 hier ist Energy Bremen. Es ist Stille. Schon 6,5 Minuten Stille am Tag verbessern die Laune.
2: Aber schön, wir können doch jetzt nicht 6,5 Minuten still sein.
1: Doch, Markus, einfach mal aushalten. Darum geht's ja. Innere Ruhe, selbst gewählt.
2: Nee, das kann ich nicht.

0: Schönen guten Morgen. Energy Bremen ist hier am Dienstag. 7:47 Uhr haben wir es. Kurz der Blick aufs Wetter für heute.
1: Der Dienstag wird erst bewölkt, später immer sonniger bei 20 Grad maximal.
0: Hier dauert es aktuell am längsten. B75, B6, Dreieck Delmhorst Richtung Bremen-Überseestadt. Zwischen Delmhorst-Stickgrass und dem Utbremer Kreisel 9 Kilometer Stop and Go. Der neueste Blitzer, gerade eben reingekommen von Björn, steht auf der B75. Delmhorst Richtung Bremen zwischen Hochding und Grolland. Zum Start in den Dienstag gibt's jetzt Gracie Abrams, ganz schöner Hit. Also muss ich sagen, hast du mich überzeugt, Gesa.
1: Gott sei Dank,
0: du hast ihn ja hier mit in die Show gebracht, ja. Der Track, und ich lieb ihn.
1: Ach, hier ist schön.
0: Hit the Wall.

0: Meet Me Halfway bei Energy Bremen.
1: Moin.
0: Einen schönen guten Morgen.
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0: Große, große Vorfreude bei Gesa und mir auf die nächste halbe Stunde.
1: Oh ja. Ja.
0: Wir spielen endlich Blumengarten und Shireen David mit Gut Genug. Dieser Track bewegt gerade die Welt. Und das ist nicht untertrieben. Mehr dazu gleich in der nächsten halben Stunde.
1: Außerdem spielen wir dir Pink Panthers zusammen mit Sarah Larsson. Stateside.
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4: 5:08. Ich bin Finn Riebesel-Freundlieb. Schönen guten Morgen. Neue EU-Regeln sollen die Rechte von Flugreisenden verbessern. Das Europaparlament hat einem Vorschlag der Mitgliedstaaten zugestimmt. Es bleibt bei der 3-Stunden-Grenze für Entschädigungen bei Flugverspätungen. Außerdem sollen die Ticketpreise und Zusatzkosten wie Handgepäck transparenter werden. Wann die wichtige Schifffahrtsroute durch die Straße von Hormuz wieder geöffnet werden kann, ist eines der großen Themen beim G7-Gipfel im französischen Evian. Deutschland, Frankreich, Großbritannien und

0: Italien haben ihre Bereitschaft für eine Sicherungsmission erklärt, wollen dafür aber mehr Details aus dem Iran-Deal. Ein Fahranfänger aus Bremerhaven ist seinen neuen Führerschein erstmal wieder los. Der 21-Jährige war laut Polizei beim Ausparken mit seinem Auto gegen ein anderes geprallt. Ein Drogentest fiel dann auch noch positiv aus. Der 21-Jährige, der noch in der Probezeit war, hat jetzt gleich mehrere Anzeigen am Hals. Bei der Fußball-WM hat Neuling Kap Verde sich gegen Spanien ein 0:0 erkämpft. Auch die drei weiteren Partien endeten unentschieden. Saudi-Arabien und Uruguay spielten 1:1, ebenso wie Belgien und Ägypten. Iran und Neuseeland trennten sich 2:2.
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2: Wolken begleiten uns erstmal in den Dienstag. Das sieht aber sehr gut aus heute.
3: Ja, also ich sehe Sonne. Ich sehe Sonne gerade.
2: Ja,
3: Fake
2: aber
3: News.
2: Siehst du blauen Himmel oder siehst du auch ein bisschen...
3: Das kann ich jetzt von meinem Standpunkt hier aus nicht sehen. Obwohl, da ist blauer Himmel da hinten.
2: Ja, aber da sind Wolken. Da. Ich sage ja, begleiten uns in den Tag. Das heißt ja nicht, dass es regnet. Du musst ja auch warten, bis ich fertig bin mit meinem
3: Na gut, okay, dann lasse ich dich erstmal ausreden.
2: Die Sonne
3: ausreden.
2: Kommt immer öfter raus und es bleibt auch trocken bei bis zu 20 Grad. Aktuell in Bremen-Oberneuland 11 Grad. Er hat jetzt übrigens, kann ich mal kurz sagen, schön die Arme verschränkt vom Körper, weil er so richtig so, wie so ein bockiges Kind. So, nee, ich habe aber gesehen, dass da ein blauer Himmel ist. Im Mittlum im Kreis Cuxhaven haben wir auch 11.
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3: Vorsicht, ein Reh auf der A27 Cuxhaven Richtung Bremerhaven zwischen Altenwalde und Nordholz hat uns Janis gerade Bescheid gegeben. Danke dir dafür. Mehr Zeit einplanen. Auf der A1 Osnabrück Richtung Bremen zwischen dem Dreieck Stur und Arsten 5 Kilometer Stop and Go. Auch in der Gegenrichtung dauert es hier länger. Eine Sperrung auf der A1 Bremen Richtung Hamburg. Die Einfahrt Stuckenborstel ist wegen Bauarbeiten bis heute 19 Uhr dicht. A27 auch hier mehr Zeit einplanen. Bremen Richtung Bremerhaven zwischen Bremerhaven Süd und Geestemünde 3 Kilometer Stop and Go. Und B75, B6 dreigt Delmhorst Richtung Bremen-Überseestadt zwischen Delmhorst-Stickgras und dem Utbremer Kreisel 9 Kilometer Stop and Go. Und geblitzt wird heute Morgen in Bremen auf der Nordstraße stadteinwärts gegenüber der Shell-Tankstelle und auf der B75 Delmhorst Richtung Bremen zwischen Hochding und Grolland. Christian und Björn, merci fürs Melden. Unsere kostenlose Hotline für deine Blitzer- und Verkehrsupdates 0800 10 22 400.

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1: Hello zusammen, einen schönen guten Morgen. Gesa und Markus sind hier jetzt mit Jennifer Lopez und David Guetta zusammen in der Playlist. Die haben jetzt übrigens auch zusammen performt. David Guetta hatte 3 Tage hintereinander ein riesiges Stadion vollgemacht in Paris.
2: Stade de France, ne?
1: Genau,
2: ja.
1: 80.000 Menschen, 3 Tage hintereinander. Und sie ist da auch aufgetreten.
2: Krass, ey.
1: Krasse Videos. Wenn ihr Bock auf EDM-Vibes habt, schaut euch das gerne mal an.

0: Also wenn du keinen Bock hast auf einen Ohrwurm, dann jetzt abschalten. Aber wenn du Bock auf richtig geile Musik hast, dann auf jeden Fall jetzt dranbleiben. Ja. 4:08, Energy Bremen hier am Dienstag. Gesa, mach es.
1: Du bist gut genug.
0: Mit diesem Sound hier sind Kid Creek, Blumengarten und Shireen David gerade weltweit absolut viral gegangen. Ja. Also ein krasser Track. Über 1,1 Millionen Creations haben wir gerade mal nachgeschaut auf TikTok. Das ist irre, und vor allem wirklich. Ganz viele Amis singen diese Hook. Und vor allem, wie sie singen, ist sehr unterhaltsam.
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1: Und die waren aber gut.
0: Ja, ja. Also dieser Song, der hat wirklich sehr, sehr viele Facetten. Und diese Hook ist genial.
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0: für diesen Song. Kitschkrieg, Blumengarten und Shireen Davids mit Gut genug. Ich weiß gar nicht, wann zuletzt ein Song so viral gegangen ist aus Deutschland mit deutscher Sprache.
1: Und vor allem eigentlich ein sehr simpler Song mit so einer schönen Message auch irgendwie, ne?
0: Absolut.
1: Du bist da draußen, du bist gut genug.
0: Das ist
1: oder,
0: doch schön.
1: Oder wie die sagen, du bist gut genug.
0: 8 Minuten nach 8, Energy Bremen ist hier. Hi.

0: Schönen guten Morgen.
1: Moin.
0: Energy Bremen ist hier um 13 Minuten nach 8. Kurz der Blick aufs Wetter für heute.
1: Der Dienstag bringt ein paar Wolken, aber später auch ganz viel Sonne bei 20 Grad maximal.
0: Oder Orts am längsten auf den Straßen. Das sagen wir dir jetzt. A1 Osnabrück Richtung Bremen zwischen dem Dreieck Stur und Aßen. Hier 5 Kilometer Stop and Go vor der Baustelle. Und geblitzt wird in Bremen auf der Nordstraße stadteinwärts gegenüber der Shell-Tankstelle. Kommt gut an.

0: Noch nie hat sich ein ganzes Land so sehr über ein 0:0 gefreut. Das war jetzt schon die größte Sensation bei der WM.
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2: Der Top-Favorit Spanien spielt 0:0 unentschieden gegen den absoluten Underdog Kapverden. Ein Land mit 500.000 Einwohnern.
0: Also, dieses Spiel gestern, das hat mich einige Nerven gekostet, weil die Spanier waren ja die ganze Zeit drauf und dran, ein Tor zu machen. Ja. Aber die haben halt hinten alles dicht gemacht. Kap Verde, die haben sie komplett ins Tor reingestellt. Und der eigentliche Star dieses Spiels gestern war der 40-jährige Torwart Vocinha. Der hatte am Anfang des Spiels 50.000 Follower. Mittlerweile hat er 5,2 Millionen Follower auf Instagram, weil er war ein absoluter Held. Der hat sich überall reingeschmissen und ist jetzt, glaube ich, der Held der Nation.
2: Jetzt wissen wir, dass es auch einen Manuel Neuer auf den Kapverden-Inseln gibt. Tatsächlich. Ja. Ein schlechtes hat dieses Unentschieden. Aber ich glaube, bei allen Tipprunden in Deutschland wurde gestern kein einziger Punkt geholt.
0: Ich habe 6:1 getippt.
2: Oh, wow.
0: Auweia.

0: Es kann diese Woche ganz schön laut werden bei uns im Landkreis Friesland. Energy Bremen hier am Dienstagmorgen, 8.25 Uhr haben wir es. Auf dem Fliegerhorst UPJEFA starten diese Woche Ausbildungs- und Trainingsflüge der Bundeswehr. Die Luftwaffe übt die Zusammenarbeit zwischen Besatzung und Bodenpersonal. Auch Fallschirmspringer sollen über dem Fliegerhorst trainieren. Das Ganze bis Donnerstag, immer von 10 bis 17 Uhr. Da kann es deshalb rund um Shortens laut werden.
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9: Die Arbeitszeit von Lehrkräften ist schon lange ein Thema. Denn bisher wird nirgendwo festgehalten, wie lange sie wirklich arbeiten. Das geht so nicht, sagen der Europäische Gerichtshof und das Bundesarbeitsgericht. Und Bremen macht jetzt den Anfang. Energy Bremen-Reporterin Nele Oetken, nach den Sommerferien startet hier ein Modellprojekt, das die Arbeitszeit der Lehrkräfte erfasst.
10: Lehrkräfte an 9 Schulen im Land Bremen machen mit. Sie tragen ein ganzes Schuljahr lang ihre Arbeitszeit in ein Tool ein. Sprich, sie schreiben also genau auf, ob sie unterrichtet haben, ob sie auf Klassenfahrt waren, ob es Austausch mit den Kollegen gegeben hat, ob sie eine Klassenarbeit korrigiert haben oder auch, ob sie krank waren. Nach den Sommerferien geht's los. Ende 27 oder Anfang 28 soll dann geschaut werden, was dabei herausgekommen ist, ob dieses Modell praxistauglich ist und ob es von anderen Bundesländern übernommen werden könnte. Denn bislang ist die Vorgabe von keinem Bundesland umgesetzt worden.
9: Wissenschaft verständlich, erlebbar und für alle zugänglich machen. Das will der Tag der Wissenschaft Ende des Monats in Bremen erreichen. In der Innenstadt und rund um den Domshof soll es Mitmachaktionen, Experimente, Vorträge und Science Slams geben. Ein Highlight ist eine Live-Schalte zur Neumayer 3-Station in der Antarktis. Die ehemalige Bundeskanzlerin Angela Merkel kommt heute nach Oldenburg. In der Buchhandlung Bültmann und Geritz in der Innenstadt liest sie von 16 bis 17 Uhr aus ihrer Autobiografie Freiheit. Karten gibt's leider nicht mehr, die Tickets für die Lesung waren nach einer Stunde ausverkauft. News aus deiner Region haben wir wieder in einer Stunde für dich.
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1: Der Dienstag bringt erst Wolken bei uns in Bremen und umzu. Heute Morgen bleibt es eher bedeckt, die Sonne guckt aber immer wieder mal raus. Es kann mal kurz ein paar Tropfen geben, im Laufe des Tages lockert es aber nur noch mehr auf, bei maximal 20 Grad. Die aktuellen Temperaturen. In Strom 12 Grad und in Kirchlinteln im Kreis Verden auch 12.
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0: Mit der A1 Osnabrück Richtung Bremen zwischen dem Dreieck Stur und Asten. 5 Kilometer Stop and Go vor der Baustelle. Auch in der Gegenrichtung dauert sie auf jeden Fall länger. 3 Kilometer Stop and Go. A1 Bremen Richtung Hamburg. Die Einfahrt Schlucken-Borstel ist wegen Bauarbeiten noch bis 19 Uhr gesperrt. A27 Bremen Richtung Bremerhaven. Zwischen Bremerhaven Süd und Geestemünde 3 Kilometer Stop and Go. Und noch die B75, B6, Dreieck Delmenhorst Richtung Bremen-Überseestadt. Zwischen Delmenhorst-Stickgras und dem Utbremer Kreisel 9 Kilometer Stop and Go. Rüber zu den Blitzern. Die stehen heute Morgen auf der B75 Delmenhorst Richtung Bremen zwischen Hochding und Grolland. Nochmal in Bremen auf der Nordstraße stadteinwärts gegenüber der Shell-Tankstelle und in Bremen auf dem Breiten Weg stadteinwärts unter der Brücke von Walle in Richtung Hauptbahnhof. Dankeschön an Christian, Björn und an Marvin fürs Bescheidgeben. Unsere kostenlose Hotline für deine Blitzer- und Verkehrsupdates 0800 10 22 400. Jetzt haben wir es 8:30 am Dienstagmorgen. Gesa und Markus sind hier.
1: Guten Morgen.
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0: Guten Morgen am Dienstag, 8.37 Uhr.
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2: Heute nach der Arbeit noch nichts vor und die Kids haben noch kein Seepferdchen. Diese Woche kannst du das ändern. Es ist Schwimmabzeichenwoche. Das heißt, du kannst in ganz vielen Schwimmbädern bei uns in Bremen und Niedersachsen kostenlos ein Abzeichen machen. Jeden Tag geht das zum Beispiel im Achimer Hallenbad im Landkreis Verden, heute in Gandakesee, am Wochenende im Landkreis Friesland und. Eintritt und das Abzeichen gibt's for free. Anmelden müsst ihr euch auch nicht. Ziel ist einfach, dass so viele Kids, aber natürlich auch Erwachsene, besser schwimmen können und mit einem Abzeichen im Gepäck sicherer im und am Wasser diesen Sommer unterwegs sind. Richtig cool!
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0: Guten Morgen am Dienstag. 8:44 Uhr. Wir schauen kurz aufs Wetter für heute.
1: Der Dienstag wird erst ein bisschen bewölkt, später immer sonniger bei 20 Grad maximal.
0: Den längsten Stau gibt es aktuell auf der B75, B6, Dreieck Delmenhorst Richtung Bremen-Überseestadt zwischen Delmenhorst-Stegras und dem Utbremer Kreisel. 9 Kilometer Stop and Go und geblitzt wird heute Morgen auch, und zwar bei uns in Bremen auf dem Breitenweg stadteinwärts unter der Brücke von Walle in Richtung des Hauptbahnhofs. Jetzt Holly Humberstone zum Wachwerden. To Love Somebody. Guten Morgen.

0: vor 9. Ich bin Finn Riebesel-Freund, lieb schönen guten Morgen.
1: Überall in Deutschland kontrolliert die Polizei in dieser Woche verstärkt Autofahrer auf Alkohol und Drogen. Das Ganze ist Teil einer europaweiten Aktion. In einer aktuellen Umfrage für NTV wünscht sich eine Mehrheit strengere Alkoholgrenzen im Straßenverkehr. Flugreisende in der EU sollen künftig mehr Rechte und Transparenz bekommen. Das Europaparlament hat neuen Regeln zugestimmt. Tickets sollen mit klar ausgewiesenen Zusatzkosten übersichtlicher werden und Familien sollen kostenlos Sitzplätze nebeneinander reservieren können. SPD, Grüne und Linke wollen für Bremen ein eigenes Versammlungsfreiheitsgesetz auf den Weg bringen. Unter anderem soll klarer geregelt werden, was als Vermummung gilt, und auch die Polizei bekommt klarere Regeln. Das neue Gesetz soll altes Bundesrecht aus dem Jahr 1953 ersetzen. Spanien hat bei seinem WM-Auftakt ordentlich gepatzt. Der Europameister kam gegen Außenseiter Kap Verde nur zu einem 0:0. Auch die Partien Belgien, Ägypten, Uruguay, Saudi-Arabien und Iran, Neuseeland endeten unentschieden. Übrigens ist jetzt klar, mit einem Sieg am Samstag gegen die Elfenbeinküste hat Deutschland die K.O.-Runde sicher.
2: Die aktuellen Temperaturen in Bremen-Wolfmarshausen haben wir 12 Grad, in Holste im Kreis Osterholz auch 12, maximal 20 Grad sind heute drin. Oder wie Markus gerade am Fenster sagte, heute wird's wärmer, das spüre ich.
3: Ja, einmal Hand rausgehalten und dann hat man schon diesen leichten mediterranen Feeling.
2: Ne? Hast gleich eine Gitarre rausgeholt hier. Das deutsche Vita hier im Norden. Dazu bleibt's ein bisschen bedeckter, aber auch trocken. Die Sonne kommt im Laufe des Tages immer mehr raus.
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3: Vorsicht, ein Liegenbleiber auf der A27. Das steht da gar nicht. Warum lese ich es vor? B437 steht da. Rodenkirchen Richtung Stotel zwischen B212, Isenzamm und Wesertunnel. Also nochmal, B437 ist hier gemeint. A1 Osnabrück Richtung Bremen zwischen Dreieck Stur und Aßen. 7 Kilometer Stop and Go vor der Baustelle. Auch in der Gegenrichtung dauert es hier länger. A1 Bremen Richtung Hamburg. Die Einfahrt Stucken-Borstel ist wegen Bauarbeiten bis heute Abend 19 Uhr gesperrt. Auf der A27 dauert es länger. Bremen Richtung Bremerhaven zwischen Bremerhaven Süd und Gistem.

Münde 3 Kilometer Stop and Go und B75, B6, Dreieck Delmhorst Richtung Bremen Übersee statt. Zwischen Delmhorst, Stickgras und dem Utbremer Kreisel 9 Kilometer Stop and Go. Geblitzt wird heute Morgen auf der B75 Delmhorst Richtung Bremen zwischen Huchting und Gorland. Dann in Bremen auf der Nordstraße stadteinwärts gegenüber der Shell-Tankstelle und nochmal in Bremen auf dem breiten Weg stadteinwärts unter der Brücke. Dankeschön an Christian, Björn und an Marvin fürs Bescheidgeben. Unsere WhatsApp-Nummer für deine Blitzer und Verkehrsupdates 0173 680 5712.

0: Schönen guten Morgen, Gesa und Markus sind hier.
1: Hallo.
0: Du merkst schon an unserer guten Laune, jetzt kommt was Geiles. Und zwar die Hits aus den 2000ern und 2010ern. Mit dabei in dieser halben Stunde Lady Gaga mit Just Dance.
1: Nice.
0: Walk the Moon, Shut Up and Dance.
1: Auch nice.
0: Und jetzt geht's los mit ein paar Summer Sounds. Daddy Yankee und Snow mit Con Calma. Einen schönen Dienstag, 2 von 9.

0: Let's go.
1: Krasse Moves waren das hier gerade.
0: Bitte?
1: Krasse Moves. Ja, hättet ihr
0: also
1: das sehen können?
0: Bei dem Song kann ich nicht anders als mittanzen. Let's go something. Kompletter Throwback in die 2000er. Das ist die Energy Bremen Happy Hour.
1: Hello,
0: und
1: hello.
0: Lena aus Brinkum hat bei diesem Track hier auch ganz bestimmtes Feeling.
2: Da kann ich mich an eine Zeit in der Oberstufe erinnern, wo man dann so in der Abi-Vorbereitung war und tatsächlich weniger Schule hatte, sondern mehr irgendwo auf der Wiese mit den Autos war und einfach eine geile Zeit hatte.
0: Geile Zeit. Hier jetzt Lady Gaga und Colby Adonis, Just Dance.

0: Ich sag
1: Huhu.
0: Du sagst
1: Juhu.
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1: Schön, ne?
0: So in der 9-Uhr-Stunde, da sind wir mal schon ein bisschen...
1: Wie im Zirkus hier.
0: Bisschen verrückt. Energy Bremen hier. Schönen guten Morgen. Am Dienstag, 14 Minuten nach 9, haben wir es in der Happy Hour mit den Sounds aus den 2000ern und 2010ern. Solltest du es gerade noch nicht erkannt haben an unserem tollen Gesang, es geht jetzt um Gwen Stefani.
1: Richtig.
0: The Sweet Escape. Das ist eine gute Übung. Teambuilding-Maßnahme eigentlich auf der Arbeit. Die einen sagen... Die anderen.
1: Juhu!
0: Ja, jetzt.

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4: Sie unterrichten, sie korrigieren, sie fahren auf Klassenfahrt und sie bilden sich fort. Aber wie viel genau arbeiten Lehrkräfte eigentlich? Eine Antwort auf diese Frage gibt's nicht, denn bisher wird nirgendwo festgehalten, wie lange Lehrerinnen und Lehrer wirklich arbeiten. Das geht so nicht, sagen der Europäische Gerichtshof und das Bundesarbeitsgericht. Bremen ist jetzt das erste Bundesland, das die Arbeitszeit von Lehrkräften erfassen will. Energy Bremen-Reporterin Nele Oetken, nach den Sommerferien startet ein Modellprojekt.
5: Ja, Lehrkräfte von 9 Schulen im Land Bremen machen bei dem Modellprojekt mit. Sie tragen ein ganzes Schuljahr lang ihre Arbeitszeit in ein Tool ein. Sie sollen Datum, Uhrzeit und ihre Aufgabe vermerken. Zur Auswahl steht zum Beispiel Unterricht, Coaching oder Austausch. Auch Abwesenheiten bei Krankheit oder Urlaub sollen dort online eingetragen werden. Nach den Sommerferien geht's los. Ende 27 oder Anfang 28 soll dann geschaut werden, was dabei herausgekommen ist und ob dieses Modell praxistauglich ist.
4: Ein 30-jähriger Mann soll versucht haben, seine Ehefrau mit manipulierten Medikamenten zu töten. Das Amtsgericht Geestland im Landkreis Cuxhaven hat Untersuchungshaft angeordnet. Die Polizei war wegen häuslicher Gewalt zum Wohnhaus des Paares gerufen worden. Dort hat die 40-jährige Frau gesagt, ihr Mann habe ihr schon im September Medikamente mit einer unbekannten Substanz gegeben. Sie hat dadurch zeitweise schwere Gesundheitsschäden erlitten. In der Wohnung haben Ermittler Beweise gefunden. Bundesverteidigungsminister Boris Pistorius besucht heute die Luftwaffe auf dem Fliegerhorst Objefer im Landkreis Friesland. Er will sich vor Ort ein Bild von der Truppe machen. Auf dem Fliegerhorst läuft gerade ein Ausbildungs- und Trainingsprogramm. Für Anwohner rund um Schortens dürfte es noch bis Donnerstag laut werden. Geplant sind nämlich auch Übungsflüge mit Transportflugzeugen und Fallschirmsprünge. News aus deiner Region haben wir wieder in einer Stunde für dich.
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6: Es geht mit ein paar Wölkchen in den Dienstag. Das sieht aber ganz gut aus heute. Lockert im Laufe des Tages nämlich immer mehr auf. Die Sonne kommt auch oft raus und es bleibt auch meistens trocken bei bis zu 20 Grad. Aktuell haben wir in Bremen-Schwachhausen 13 Grad. In Porzloge im Ammerland auch 13.
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7: Vorsicht, ein Liegenbleiber auf der Vorsicht, ein Liegenbleiber auf der B437 Rodenkirchen Richtung Stotel zwischen der B212 Isenshamm und Wesertunnel. Hoffentlich ist der gleich da weg, dann muss ich es nicht mehr vorlesen. A1 Osnabrück Richtung Bremen zwischen dem Dreieck Stur und Asten. 8 Kilometer Stop and Go vor der Baustelle. Auch in der Gegenrichtung dauert es hier länger. A1 haben wir noch, eine Sperrung Bremen Richtung Hamburg. Die Einfahrt Stuckenborstel ist wegen Bauarbeiten bis heute Abend um 19 Uhr gesperrt. Und B75, B6, Dreieck Delmenhorst Richtung Bremen Überseestadt zwischen Delmenhorst Stickgras und Utbremer Kreisel. 4 Kilometer Stop and Go. Geblitzt wird heute Morgen auf der B75, Delmenhorst Richtung Bremen zwischen Hochding und Grolland. Nochmal in Bremen, Nordstraße stadteinwärts gegenüber der Shell-Tankstelle und in Bremen auf dem breiten Weg stadteinwärts unter der Brücke von Walle in Richtung des Hauptbahnhofs. Dankeschön an Björn, an Christian und an Marvin fürs Melden. Unsere kostenlose Hotline für deine Blitzer und Verkehrsupdates. 0800 10 22 400. Weiter geht's in der Happy Hour, jetzt mit richtigen Club-Vibes aus den 2000ern. 50 Cent.

0: Was für ein guter Song das ist. Jennifer Lopez und Pitbull mit On The Floor in der Energy Bremen. Happy Hour am Dienstag, 9.36 Uhr haben wir es. Alle Fußballfans denken sich seit gestern Abend, wie soll ich diese Fußball-WM bitte tippen? JC aus dem Energy Bremen Team, du machst gleich weiter ab 10. Ja. Dir geht's genauso, ne?
1: Es ist untippbar, diese WM. Also die Person, die für die 4 Spiele gestern 4-mal unentschieden getippt hat, darf jetzt gerne anrufen.
0: Ja, bitte. Und kriegt
1: passiert
0: was?
1: Passiert nicht. keine Ahnung, Energy Bremen Merch. Also ich glaube, das hat niemand getippt.
0: Ein 0:0 und zwischen Spanien und Kap Verde auf gar keinen Fall.
1: Das glaube ich auch nicht. Dem Vernehmen nach ist hier im Energy Bremen Team die Stimmung deswegen auch eher schlecht, weil die Tipprunde nicht so lief. Ich glaube, ich höre mich gleich einfach mal bei den Leuten hier so ein bisschen um und dann sprechen wir ab 10 drüber.
0: Nice. Wir freuen uns auf dich und deine Show. Vorher hören wir noch ein bisschen Vibes aus den 2000ern und 2010ern. Jetzt Flowrider und T-Pain mit Low. 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
2: Guten, vor 10 haben wir's.
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2: Und gleich mit neuer Musik von Ed Sheeran und Martin Garrix. Erster EDM-Track, auf dem Ed Sheeran singt. Richtig gelungen, das Ding, wie ich finde. Repeated heißt der. Gibt's in der nächsten halben Stunde für dich. Und Throwback-Vibes von Fergie. A little party never killed nobody. 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Schiebt uns richtig gut durch den Dienstagvormittag.
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4: 5 vor 10. Ich bin Finn Riebesel, Freundlieb. Schönen guten Tag. Neue EU-Regeln sollen die Rechte von Flugreisenden verbessern. Das Europaparlament hat einem Vorschlag der Mitgliedstaaten zugestimmt. Es bleibt bei der 3-Stunden-Grenze für Entschädigungen bei Flugverspätungen. Außerdem sollen die Ticketpreise und Zusatzkosten wie Handgepäck transparenter werden. Die Mehrheit der Menschen in Deutschland will strengere Alkoholgrenzen im Straßenverkehr. Das zeigt eine Umfrage für NTV. Knapp die Hälfte ist sogar für ein absolutes Alkoholverbot. Überall in Deutschland und in ganz Europa kontrolliert die Polizei in dieser Woche verstärkt Autofahrer auf Alkohol und Drogen. Ein Fahranfänger aus Bremerhaven ist seinen neuen Führerschein erstmal wieder los. Der 21-Jährige war laut Polizei beim Ausparken mit seinem Auto gegen ein anderes geprallt. Ein Drogentest fiel dann auch noch positiv aus. Der 21-Jährige, der noch in der Probezeit war, hat jetzt gleich mehrere Anzeigen am Hals. Unentschieden-Festival bei der Fußball-WM. Spanien hat überraschend nur 0:0 gegen Kap Verde gespielt. Ägypten holte ein 1:1 gegen Belgien. Saudi-Arabien und Uruguay spielten ebenfalls 1:1. Das Spiel Iran gegen Neuseeland ging 2:2 aus.
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2: Nur ganz wenig Regen, der kommt heute Vormittag runter. Den Rest des Tages bleiben wir trocken. Dazu Sonne und Wolken im Mix. 15 bis 19 Grad sind drin. Die aktuellen Temperaturen: 14 Grad in Vollersode im Landkreis Osterholz, 14 Grad auch in Kaihauserfeld im Landkreis Ammerland.
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2: Ein bisschen was los auf den Straßen. Auf der A1 Osnabrück Richtung Bremen zwischen dem Dreieck Stur und Asten 7 Kilometer Stop and Go vor der Baustelle auf der Weserbrücke. Auf der A1 Bremen Richtung Hamburg ist nach wie vor die A1-Fahrt Stuckenborstel gesperrt. Das gilt bis heute 19 Uhr, da laufen Bauarbeiten. Auf der A27 Bremen Richtung Bremerhaven zwischen dem Bremer Kreuz und der Fahrt 3 Kilometer Stau. Auf der A28 Oldenburg Richtung Bremen zwischen Delmenhorst, Deichhorst und Adelheide 2 Kilometer Stau. Und auf der B6 von der Neustadt Hochrichtung A27 zwischen der A281 und dem Flyover 6 Kilometer Stop and Go. Hier musst du ein bisschen mehr Zeit einplanen. Geblitzt wird auf der B75 von Delmenhorst Richtung Bremen. Da stehen sie zwischen Huchting und Grolland. Auf der Nordstraße stadteinwärts hier bei uns in Bremen wird gegenüber der Shell-Tankstelle geblitzt. In Bremen auf dem Breitenweg stadteinwärts unter der Brücke, wenn du von Walle Richtung Hauptbahnhof fährst, außerdem ein Blitzer. Danke an Christian, Björn und Marvin fürs Melden. Unsere kostenlose Hotline für deine Blitzer und Verkehrsupdates ist die 0800 10 22 400. 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
2: Richtig süße Geschichte. Für uns geht es nämlich gleich auf einen Gnadenhof bei uns in der Region. Da wird sich wirklich herzlich um Tiere gekümmert, für die es sonst einfach keinen Platz mehr gäbe. Wir sprechen gleich mit Jette aus dem Energy Bremen Team drüber. Ich bin JC, wir haben es 2 Minuten vor 10. Moin!

0: Also wir sind uns, glaube ich, alle einig, zumindest mal der gestrige WM-Tag ist eigentlich untippbar gewesen. Außer für Bianca aus Delmenhorst. Deren Mann Dirk hat uns nämlich gerade geschrieben, als ich vorhin noch mit Gesa und Markus drüber gesprochen habe, wie schwierig der Tag zu tippen war, dass sie 3 der 4 gestrigen Spiele richtig auf Unentschieden getippt hat. Nur bei Spanien gegen Kap Verde hat auch Bianca daneben gelegen. Also erstmal Dirk, Bianca, lieben Gruß raus an euch. Bianca, Riesenleistung. Ich glaube, das hat kein anderer in Bremen, Bremerhaven, Oldenburg und umzu geschafft. Und Dirk hat dann noch nachgesetzt und gesagt, er hat angeblich Ahnung, ist aber mit 11 Punkten nur Platz 15 bei sich in der Tipprunde. Auch das ein Gefühl, was viele nachvollziehen können, inklusive mir, Dirk. Ich fühle da mit dir. Ich sollte angeblich Ahnung von Fußball haben, aber bei mir sind es nur 9 magere Punkte. Lieben Gruß raus an euch beide.
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0: Wenn Bernhard aus Uvelgönne in der Wesermarsch ruft, dann bebt mal eben kurz die Erde.
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0: Das klingt ja ein bisschen wie bei Bibi und Tina, deswegen frage direkt weiter an Jette aus dem Energy Bremen Team. Wo bist denn du jetzt wieder unterwegs gewesen?
3: Ich war in der Pferdeoase in Uvelgönne. Das ist ein Gnadenhof und das war wirklich so ein kleiner Gänsehautmoment. Inhaber Bernhard, 86 Jahre alt ist er schon, ruft einmal und plötzlich kommt die komplette Herde angaloppiert.
0: Sehr krass. Pferdeoase klingt erstmal nach einem ziemlich idyllischen Ort.
3: Das ist es auch auf jeden Fall, aber viele der Pferde haben leider keine schöne Geschichte hinter sich.
4: Sie haben irgendwo eine Macke. Die Gelenke sind in Mitleidenschaft gezogen. Es gibt hufrehkranke Pferde. Zuerst versucht man natürlich, die Pferde als Beistellpferde unterzubringen. Wenn das nicht die Möglichkeit ist, werden die Pferde der Lebensmittelkette zugeführt. Das heißt also ein schlechtes Wort zum Schlachter.
0: Oh Mann, das klingt ziemlich heftig. Aber wie wir am Anfang gehört haben, sind die Pferde in der Pferdeoase ja dann doch ganz glücklich, oder?
3: Komplett, das habe ich sofort gemerkt. Und auch die Menschen, die den Hof unterstützen, merken das. Zum Beispiel Ulla. Sie spendet für den Hof und kommt auch regelmäßig aus Farel vorbei. Für sie ist der Ort wirklich was ganz Besonderes.
5: Das ist hier meine Erfüllung. Das ist das, was ich immer gesucht habe. Als Kind wollte ich einen Förster heiraten, einen Bauern. Und dann habe ich festgestellt, das ist ja nur Arbeit. Und die Tiere werden geschlachtet. Das ist das Schlimmste überhaupt, ne? Und diese Tiere dürfen in Freiheit leben. Und das ist das Schönste. Ein Paradies auf Erden.
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0: Das ist schon eine ziemlich heftige Geschichte aus dem Landkreis Cuxhaven, die uns da heute erreicht hat. Energy Bremen ist hier um 11:05, wollte ich sagen. Ein 30-jähriger Mann soll in Geestland versucht haben, seine 10 Jahre ältere Frau zu töten. Der Mann soll die Medikamente der Frau manipuliert haben. Zum Glück sitzt er inzwischen in Untersuchungshaft. Noch mehr aus deiner Region gibt's in nicht mal 1,5 Minuten bei Lars.
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6: Die Arbeitszeit von Lehrkräften ist schon lange ein Thema. Denn bisher wird nirgendwo festgehalten, wie lange sie wirklich arbeiten. Das geht so nicht, sagen der Europäische Gerichtshof und das Bundesarbeitsgericht. Und Bremen macht jetzt den Anfang. Energy Bremen-Reporterin Nele Oetken, nach den Sommerferien startet hier ein Modellprojekt, das die Arbeitszeit der Lehrkräfte erfasst.
7: Lehrkräfte an 9 Schulen im Land Bremen machen mit. Sie tragen ein ganzes Schuljahr lang ihre Arbeitszeit in ein Tool ein. Sprich, sie schreiben also genau auf, ob sie unterrichtet haben, ob sie auf Klassenfahrt waren, ob es Austausch mit den Kollegen gegeben hat, ob sie eine Klassenarbeit korrigiert haben oder auch, ob sie krank waren. Nach den Sommerferien geht's los. Ende 27 oder Anfang 28 soll dann geschaut werden, was dabei herausgekommen ist, ob dieses Modell praxistauglich ist und ob es von anderen Bundesländern übernommen werden könnte. Denn bislang ist die Vorgabe von keinem Bundesland umgesetzt worden.
6: Wissenschaft verständlich, erlebbar und für alle zugänglich machen. Das will der Tag der Wissenschaft Ende des Monats in Bremen erreichen. In der Innenstadt und rund um den Domshof soll es Mitmachaktionen, Experimente, Vorträge und Science Slams geben. Ein Highlight ist eine Live-Schalte zur Neumayer 3-Station in der Antarktis. Die ehemalige Bundeskanzlerin Angela Merkel kommt heute nach Oldenburg. In der Buchhandlung Bültmann und Geritz in der Innenstadt findet von 16 bis 17 Uhr eine Autogrammstunde statt. Abends liest sie dann in der Lamberti-Kirche aus ihrer Autobiografie Freiheit. Karten gibt's leider nicht mehr, die Tickets für die Lesung waren nach einer Stunde ausverkauft. News aus deiner Region haben wir wieder in einer Stunde für dich.
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0: Mit den aktuellen Temperaturen in Dangast im Landkreis Friesland 15 Grad und 15 auch in Sievern im Landkreis Cuxhaven. Aktuell noch hier und da ein bisschen nass, ab mittags bleibt es heute aber trocken und dann kommt zwischen den Wolken auch immer mal wieder die Sonne durch. Das ist also ganz gut. Dazu 15 bis 19 Grad in Bremen, Bremerhaven, Oldenburg und umzu.
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0: Beruhigt sich so ein bisschen auf der A1 Osnabrück Richtung Bremen. Immer noch Stau und Stop and Go immer mal wieder zwischen dem Dreieck Stur und Bremen-Arsten, also vor der Baustelle auf der Weserbrücke. Auf der A27 Bremen Richtung Bremerhaven noch 2 Kilometer Stau zwischen dem Bremer Kreuz und der Fahr. Auf der A28 Oldenburg Richtung Bremen zwischen Delmenhorst, Deichhorst und Adelheide noch 2 Kilometer Stau. Und kürzer wird der Stau auf der B6 von der Bremer City hoch Richtung A27. Da sind es noch 2 Kilometer Stop and Go zwischen der Stefanibrücke und dem Flyover. Geblitzt wird auf der B75 Delmenhorst Richtung Bremen. Zwischen Huchting und Grolland stehen sie. Und 2 Blitzer noch in Bremen auf der Nordstraße stadteinwärts gegenüber der Shell-Tankstelle und auf dem Breitenweg stadteinwärts unter der Brücke, wenn du von Walle Richtung Hauptbahnhof fährst. Danke an Christian, Björn und Marvin fürs Melden. Unsere WhatsApp-Nummer für deine Blitzer und Verkehrsupdates ist die 0173 685 712. Wir haben es kurz vor 11:30. JC ist hier, moin.

0: Wie laufen denn die Tipprunden eigentlich gerade hier in den Büros, in den Lagerhallen, in den Montagehallen und so weiter? Energy Bremen ist hier am Dienstag um 11:06. Der gestrige WM-Spieltag war, ich sag mal, ein bisschen unvorhersehbar, um es vorsichtig zu formulieren. Wir haben mal hier im Energy Bremen-Team rumgefragt, wie es in unserer Tipprunde so läuft.
1: In einem Wort? Beschissen.
2: Ich bin Letzter. Also einmal habe ich vergessen, Deutschland zu tippen. Und gestern, das konnte man ja nicht tippen. Also ich habe, glaube ich, 6:1 für Spanien getippt, am Ende 0-0. Da geht es ja nicht mit rechten Dingen zu.
1: Je mehr man sich mit diesen Spielen beschäftigt, desto schlechter tippt man eigentlich. 7-1, Spanien 0-0. Ich habe, glaube ich, irgendwie insgesamt 7 Punkte oder so. Stopp, ich will nicht überreden.
0: Müssen wir nicht machen, Gesa. Sag du mir gerne, wie es in deiner Tipprunde aussieht. WhatsApp an Energy Bremen unter der 0173 685 712.

Mit Energy Bremen durch deinen Dienstagvormittag. 11:15 haben wir es und jetzt gibt's Sia und Kendrick Lamar für dich. Finde ich, ist ein Hammer-Track. Klingt richtig fett und transportiert auch genau das, worum es geht. Nämlich, ey, du bist gut genug, du packst es schon und lass dich nicht unterkriegen von den Herausforderungen des Alltags. Ich spüre das immer komplett, wenn der läuft und ich hoffe, du auch. The Greatest bei Energy Bremen. Ich bin JC. Moin.

0: Mit Energy Bremen geht's durch deinen Dienstagvormittag. Vorsicht auf den Straßen auf der A29, Wilhelmshaven Richtung Oldenburg nämlich. Zwischen Oldenburg-Ohmstede und Oldenburg-Hafen liegen Gegenstände, hier besonders vorsichtig fahren. A29, Wilhelmshaven Richtung Oldenburg, Gegenstände zwischen Oldenburg-Ohmstede und Oldenburg-Hafen.
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2: Und gleich mit Doechii und Lady Gaga. Absolutes Brett aus diesem Jahr. Runway heißt der Track, Teufel trägt Prada 2 Soundtrack und auch so einfach ein richtig, richtig geiler Song. Finde ich richtig, richtig stark, weil er auch einfach so viel Energie mit sich bringt, genauso wie der. Numb and Core von Linkin Park und Jay-Z auch in der nächsten halben Stunde.
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4: 5:11. Ich bin Finn Riebesel-Freundlieb. Schönen guten Tag. Beim Abkommen zwischen den USA und dem Iran gibt es weiter viele Fragezeichen. US-Präsident Trump sagt, dass der Deal mittlerweile unterschrieben ist. Details sind aber immer noch kaum bekannt. So bleibt unklar, ob die Waffenruhe halten wird und unter welchen Bedingungen die Straße von Hormuz geöffnet werden kann. Überall in Deutschland kontrolliert die Polizei in dieser Woche verstärkt Autofahrer auf Alkohol und Drogen. Das Ganze ist Teil einer europaweiten Aktion. In einer aktuellen Umfrage für NTV wünscht sich eine Mehrheit strengere Alkoholgrenzen im Straßenverkehr. Einmal mehr beschäftigen die Namen von Veggie-Produkten die EU. Das Europaparlament stimmt heute über eine Reihe an Verboten ab. Hühnchen, Rindfleisch, Steak oder Bacon dürfen dann zum Beispiel nicht mehr auf Ersatzprodukten stehen. Veggie-Burger, Schnitzel, Wurst und Nuggets bleiben aber erlaubt. SPD, Grüne und Linke wollen für Bremen ein eigenes Versammlungsfreiheitsgesetz auf den Weg bringen. Unter anderem soll klarer geregelt werden, was als Vermummung gilt, und auch die Polizei bekommt klarere Regeln. Das neue Gesetz soll altes Bundesrecht aus dem Jahr 1953 ersetzen.
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2: 15 bis 19 Grad kriegen wir heute. Dazu ist es überwiegend trocken. Nur jetzt gerade kommt noch leichter Regen runter, hat sich gegen Mittag aber erledigt. Ansonsten viele Wolken, aber immer mal wieder auch Sonne. Die aktuellen Temperaturen 15 Grad in Ovelgönne im Landkreis Wesermarsch, schon 16 in Ahausen im Landkreis Rothenburg.
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2: Auf der A1 in Bremen in beiden Richtungen Stop and Go, vor der Baustelle auf der Weserbrücke, das nichts Neues. Dann die A1 Bremen Richtung Hamburg, da ist die Einfahrt Stuckenborstel gesperrt. Gilt noch bis heute Abend 19 Uhr, es laufen Bauarbeiten. Auf der A27 Bremen Richtung Bremerhaven, 3 Kilometer Stau zwischen dem Bremer Kreuz und der Fahr hier bei uns in Bremen. Auf der A28 Oldenburg Richtung Bremen zwischen Delmenhorst, Deichhorst und Adelheide noch 2 Kilometer Stau. Und auch das nichts Neues auf der B6 von der Bremer City hoch Richtung A27, 2 Kilometer Stop and Go vom Flyover. Geblitzt wird auf der B75 Delmenhorst Richtung Bremen zwischen Huchting und Grolland. Noch 2 Blitzer in Bremen, einer auf der Nordstraße stadteinwärts gegenüber der Shell-Tankstelle und einer auf dem Breitenweg stadteinwärts unter der Brücke, wenn du von Walle Richtung Hauptbahnhof fährst. Danke an Christian, Björn und Marvin fürs Melden. Unsere kostenlose Hotline für deine Blitzer

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0: Mit uns klärst du dir das Update für deinen Sommer. Du hast die Chance auf ein brandneues Mountainbike. Wir klären gleich, wie du daran kommst. Jetzt kurz vor 11, JC ist hier. Moin.

Bis heute ist das hier eine der legendärsten Kombis aus Rock und Hip-Hop. Numb and Core von Jay-Z und Linkin Park ist wirklich ein absolutes... Ich kriege bei diesem Gesang krieg ich immer so Gänsehaut. Es ist ein absolutes Brett, dieser Song. Und vor allen Dingen gibt er nochmal richtig Motivation für den Rest vom Vormittag auf dem Weg in Richtung Mittagspause. Energy Bremen ist hier, ich bin Jay-Z. Und das hier sind Jay-Z und Linkin Park mit Numb and Core. Moin!

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0: Tragische Geschichte im Fischereihafen in Bremerhaven. Hat es heute Morgen einen schweren Unfall gegeben. 6:56 haben wir es. Du hörst Energy Bremen. Ein 44-jähriger Autofahrer ist dabei in den Gegenverkehr geraten und frontal mit einem LKW zusammengestoßen. Der Autofahrer ist schwer verletzt worden und auch der LKW-Fahrer kam ins Krankenhaus. Noch mehr aus deiner Region gibt's in einer guten Minute bei Lars.
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0: Ein Mann mit einer Schussverletzung gibt der Bremer Polizei Rätsel auf. Die Beamten waren wegen eines Notrufs in eine Wohnung in Gröpeling gefahren und hatten den 36-Jährigen da stark blutend gefunden. Der Mann sagt, er habe sich die Verletzung aus Versehen selbst zugefügt. Spuren oder eine Waffe hat die Polizei nicht gefunden. In der Wohnung waren noch weitere Personen. Was sie damit zu tun haben, ist unklar. Die Ermittlungen laufen. Große Freude herrscht gerade im Zoo am Meer in Bremerhaven, denn da sind zwei Seebärenbullen geboren worden. Die beiden kamen schon im Mai zur Welt und haben die ersten kritischen Wochen gut überstanden, sagt der Zoo. Sie trinken, sind aktiv und machen schon die ersten Schwimmübungen. Anwohner rund um den Fliegerhorst Objefer im Landkreis Friesland müssen sich in den nächsten Tagen auf Fluglärm einstellen. Denn noch bis Donnerstag laufen hier Ausbildungs- und Trainingsflüge der Bundeswehr mit großen viermotorigen Propellermaschinen. Über dem Gelände sind Fallschirmsprungübungen geplant. Heute kommt außerdem Bundesverteidigungsminister Boris Pistorius zum Fliegerhorst und macht sich ein Bild von der Truppe. News aus deiner Region haben wir wieder in einer Stunde für dich.
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0: Die aktuellen Temperaturen für dich in Bremen-Habenhausen 16 Grad, in Schortens im Landkreis Friesland 15. Nur ganz wenig Regen, der kommt jetzt noch so bis zum Mittag runter, verzieht sich aber auch schon so langsam und den Rest des Tages bleiben wir trocken. Sonne und Wolken im Mix, 15 bis 19 Grad sind drin.
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0: Auf der A1 in Bremen in beiden Richtungen noch Stop and Go vor der Baustelle auf der Weserbrücke. Auf der A27 Bremen Richtung Bremerhaven 2 Kilometer Stau zwischen dem Bremer Kreuz und der Bremer Fahr. Und auf der B6 in Bremen in beiden Richtungen ein bisschen Stau vorm Flyover. Ansonsten sind die Straßen aber frei. Geblitzt wird auf der B75 von Dellenhorst Richtung Bremen. Da stehen sie zwischen Huchting und Gorland. In Bremen noch 2 Blitzer. Einer auf der Nordstraße stadteinwärts bei der Shell-Tankstelle und der andere auf dem Breitenweg stadteinwärts unter der Brücke, wenn du von Walle Richtung Hauptbahnhof fährst. Danke an Christian, Björn und Marvin fürs Melden. Unsere kostenlose Hotline für deine Blitzer und Verkehrsupdates ist die 0800 10 22 400. Wir haben es jetzt 11:55, nicht mehr lange, dann ist auch Mittagspause. Ich bin JC und wünsche dir bis dahin noch einen schönen Dienstagvormittag. Moin!
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0: Was für ein krasser, fetter Song. Don't Let Me Down von den Chainsmokers und Daya bei Energy Bremen. Und jetzt gibt's gute Nachrichten für dich um 11:55 von Gesa aus der Energy Bremen Morning Show.
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2: Heute nach der Arbeit noch nichts vor und die Kids haben noch kein Seepferdchen. Diese Woche kannst du das ändern. Es ist Schwimmabzeichenwoche. Das heißt, du kannst in ganz vielen Schwimmbädern bei uns in Bremen und Niedersachsen kostenlos ein Abzeichen machen. Jeden Tag geht das zum Beispiel im Achimer Hallenbad im Landkreis Verden, heute in Gandacke See, am Wochenende im Landkreis Friesland und. Eintritt und das Abzeichen gibt's for free. Anmelden müsst ihr euch auch nicht. Ziel ist einfach, dass so viele Kids, aber natürlich auch Erwachsene, besser schwimmen können und mit einem Abzeichen im Gepäck sicherer im und am Wasser diesen Sommer unterwegs sind. Richtig cool!
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Viele von uns haben die 80er ja nicht mitbekommen, aber sie feiern so ein kleines Comeback mit Songs wie dem hier zum Beispiel. Energy Bremen ist hier, Dienstagvormittag, 11:45 haben wir es. Und Disco Beats kommen ins Jahr 2026 zurück, unter anderem von Another und 54 Ultra. Talk to You heißt der Track, den habe ich jetzt ja, auf dem Weg in Richtung Mittagspause am Dienstag. Macht richtig, richtig, richtig gute Laune und irgendwie auch so ein bisschen Bock zu tanzen. Du heißt Energy Bremen, ich bin JC und das ist Talk to You.

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1: Mit Energy Bremen durch deinen Dienstag, Vormittag und mit Pitbull natürlich. Schnelle Meldung von den Straßen. Auf der B210 Wittmund Richtung Wilhelmshaven hat es gerade einen Unfall gegeben. Zwischen Schortens und dem Wilhelmshavener Kreuz ist das passiert, also hier vorsichtig fahren. B210 Wittmund Richtung Wilhelmshaven, da eine ungesicherte Unfallstelle zwischen Schortens und dem Wilhelmshavener Kreuz. Energy Bremen ist hier, wir haben es jetzt 8 Minuten vor 12. 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
1: Wird ein entspannter Start in deine Mittagspause. Aber auch ein ziemlich cooler. Post Malone und Swae Lee mit Sunflower habe ich in der nächsten halben Stunde für dich. Und neue Musik von Ellie Goulding. Die Frau hat ja eine so krasse Stimme. Und das auch noch auf einem richtig coolen EDM-Beat. Black Prada Dress, der neue Track von ihr, auch gleich nach 12.
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3: 5 vor 12. Ich bin Finn Riebesel, Freundlieb. Schönen guten Tag. Beim Deal zwischen den USA und dem Iran bleibt weiter vieles unklar. Nach der Einigung hat US-Präsident Trump eine offene und mautfreie Straße von Hormuz in Aussicht gestellt. Der Iran will dagegen Gebühren erheben. Das Rahmenabkommen soll Freitag offiziell unterschrieben werden. Das Verbot von bestimmten Begriffen für Veggie-Produkte ist heute wieder Thema. Das Europaparlament entscheidet darüber. Geplant ist, dass Veggie-Burger, Wurst oder Schnitzel in der EU weiter erlaubt sind. Auf den Ersatzprodukten darf aber zum Beispiel nicht Hühnchen, Rindfleisch, Steak oder Bacon stehen. Die Mehrheit der Menschen in Deutschland will strengere Alkoholgrenzen im Straßenverkehr. Das zeigt eine Umfrage für NTV. Knapp die Hälfte ist sogar für ein absolutes Alkoholverbot. Überall in Deutschland und in ganz Europa kontrolliert die Polizei in dieser Woche verstärkt Autofahrer auf Alkohol und Drogen. Ein Fahranfänger aus Bremerhaven ist seinen neuen Führerschein erstmal wieder los. Der 21-Jährige war laut Polizei beim Ausparken mit seinem Auto gegen ein anderes geprallt. Ein Drogentest fiel dann auch noch positiv aus. Der 21-Jährige, der noch in der Probezeit war, hat jetzt gleich mehrere Anzeigen am Hals.
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1: Es ist trocken, hier und da ein paar Wolken, aber eben auch immer wieder Sonne bei uns in Bremen, Bremerhaven, Oldenburg und um zu 15 bis 19 Grad dazu. 16 Grad aktuell in Drangstedt im Landkreis Cuxhaven, 15 Grad in Bokel im Landkreis Ammerland.
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1: Das ist nicht so besonders spannend. Auf der A1 Bremen Richtung Hamburg ist nach wie vor die Einfahrt Stuckenborstel gesperrt. Das Ganze noch bis heute Abend 19 Uhr. Da laufen Bauarbeiten. Ansonsten die üblichen Verdächtigen. Auf der A1 in Bremen haben wir in beiden Richtungen Stop and Go vor der Baustelle auf der Weserbrücke. Und auf der B6 in Bremen in beiden Richtungen Stop and Go vorm Flyover. Ansonsten kommst du gut durch. Geblitzt wird auf der B75, Delmenhorst Richtung Bremen. Zwischen Huchting und Grolland stehen sie. Noch zwei Blitzer in Bremen. Einer auf der Nordstraße stadteinwärts und einer auf dem Breitenweg stadteinwärts. Da stehen sie unter der Brücke, wenn du von Walle Richtung Hauptbahnhof fährst. Danke an Christian, Björn und Marvin fürs Melden. Unsere kostenlose Hotline für deine Blitzer- und Verkehrsupdates ist die 0800 10 22 400.
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1: Für uns geht's gleich auf einen Gnadenhof bei uns in der Region in der Wesermarsch. Da wird sich richtig herzlich um Tiere gekümmert, für die es sonst, das muss man so hart sagen, einfach keinen Platz mehr gäbe. Wir sprechen gleich mit Jette aus dem Energy Bremen Team genau darüber. Jetzt haben wir es 2 Minuten vor 12. Ich bin Jesse. Moin.

Mit Post Malone und Swae Lee. Durch deine Mittagspause, 5 nach 12, haben wir es, du hörst Energy Bremen. Die Stimme von Ellie Goulding geht wirklich im besten Sinne durch Mark und Bein. Ich kann es nicht beschreiben, was es ist, aber ich finde diese Stimme wirklich so einnehmend. Es macht so Spaß, der Frau zuzuhören. Und dann hat sie sich für ihre neue Single auch noch dazu entschieden, einfach so einen fetten EDM-Beat mit so Streichern und so darunter zu packen. Es klingt alles fett. Black Prada Dress ist das bei Energy Bremen. 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

0: Wenn Bernhard aus Uffelgönne in der Wesermarsch laut wird, dann bebt mal kurz die Erde.
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0: Das klang ja gerade so ein bisschen wie bei Bibi und Tina. Deswegen frage direkt weiter an Jette aus dem Energy Bremen Team. Wo bist denn du jetzt wieder unterwegs gewesen?
3: Ich war in der Pferdeoase in Uffelgönne. Das ist ein Gnadenhof. Und das war wirklich so ein kleiner Gänsehautmoment. Inhaber Bernhard, 86 Jahre alt ist er schon, ruft einmal und plötzlich kommt die komplette Herde angaloppiert.
0: Krass. Pferdeoase, sagtest du ja gerade, es klingt erstmal nach einem ziemlich idyllischen Ort.
3: Das ist es auch auf jeden Fall. Aber viele der Pferde haben leider keine schöne Geschichte hinter sich.
4: Sie haben irgendwo eine Macke. Die Gelenke sind in Mitleidenschaft gezogen. Es gibt hufrehkranke Pferde. Zuerst versucht man natürlich, die Pferde als Beistellpferde unterzubringen. Wenn das nicht die Möglichkeit ist, werden die Pferde der Lebensmittelkette zugeführt. Das heißt also ein schlechtes Wort zum Schlachter.
0: Das klingt wiederum ziemlich heftig, aber wie wir am Anfang gehört haben, scheinen die Pferde ja bei Bernhard ziemlich glücklich zu sein.
3: Komplett, das habe ich sofort gemerkt und auch die Menschen, die den Hof unterstützen, merken das. Zum Beispiel Ulla. Sie spendet für den Hof und kommt auch regelmäßig aus Varel vorbei. Für sie ist der Ort wirklich was ganz Besonderes.
5: Das ist hier meine Erfüllung. Das ist das, was ich immer gesucht habe. Als Kind wollte ich einen Förster heiraten, einen Bauern. Und dann habe ich festgestellt, das ist ja nur Arbeit. Und die Tiere werden geschlachtet. Das ist das Schlimmste überhaupt, ne? Und diese Tiere dürfen in Freiheit leben. Und das ist das Schönste. Ein Paradies auf Erden.
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0: Unbekannte haben am Wochenende versucht, in die Oldenburgische Landesbank in Wilhelmshaven einzubrechen. Energy Bremen ist hier 4:04 haben wir es. Beim Versuch, in den Tresorraum zu kommen, ist aber die Alarmanlage losgegangen und die Täter sind geflüchtet. Beute haben sie nicht gemacht. Die Polizei ermittelt jetzt. Noch mehr aus deiner Region gibt's in 1,5 Minuten bei Lars.
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0: Ein Mann mit einer Schussverletzung gibt der Bremer Polizei Rätsel auf. Die Beamten waren wegen eines Notrufs in eine Wohnung in Gröbling gefahren und hatten den 36-Jährigen da stark blutend gefunden. Der Mann sagt, er habe sich die Verletzung aus Versehen selbst zugefügt. Spuren oder eine Waffe hat die Polizei nicht gefunden. In der Wohnung waren noch weitere Personen. Was sie damit zu tun haben, ist unklar. Die Ermittlungen laufen. Große Freude herrscht gerade im Zoo am Meer in Bremerhaven, denn da sind 2 Seebärenbullen geboren worden. Die beiden kamen schon im Mai zur Welt und haben die ersten kritischen Wochen gut überstanden, sagt der Zoo. Sie trinken, sind aktiv und machen schon die ersten Schwimmübungen. Anwohner rund um den Fliegerhorst Objefer im Landkreis Friesland müssen sich in den nächsten Tagen auf Fluglärm einstellen. Denn noch bis Donnerstag laufen hier Ausbildungs- und Trainingsflüge der Bundeswehr mit großen 4-motorigen Propellermaschinen. Über dem Gelände sind Fallschirmsprungübungen geplant. Heute kommt außerdem Bundesverteidigungsminister Boris Pistorius zum Fliegerhorst und macht sich ein Bild von der Truppe. News aus deiner Region haben wir wieder in einer Stunde für dich.
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0: Mit den aktuellen Temperaturen. In Rheidland im Landkreis Wesermarsch haben wir gerade 16 Grad. In Verden-Daulsen sind es 17. 15 bis 19 Grad sind heute drin. Dazu überwiegend trocken, viele Wolken. Und immer mal wieder kommt dann auch die Sonne durch.
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0: Eine Warnmeldung vorweg von der A27 Bremen Richtung Bremerhaven. Zwischen Ilpol und Schwanewede liegt ein Metallteil auf der linken Spur. Dann die A1 Bremen Richtung Hamburg. Da ist die Einfahrt Stuckenborstel wegen Bauarbeiten noch bis heute 19 Uhr gesperrt. Auf der A1 hier bei uns in Bremen haben wir in beiden Richtungen Stop and Go vor der Baustelle auf der Weserbrücke. Auf der A27 Walsrode Richtung Bremen zwischen der Raststätte Goldbach und Achim Ost 3 Kilometer Stau. Und auf der B6 in Bremen in beiden Richtungen 2 Kilometer Stop and Go vom Flyover. Geblitzt wird von der B75 Dellenhorst Richtung Bremen zwischen Huchting und Grolland. Auf der Nordstraße hier bei uns in Bremen stadteinwärts, da stehen sie gegenüber der Shell-Tankstelle. Und auf dem breiten Weg in Bremen stadteinwärts wird unter der Brücke von Walle Richtung Hauptbahnhof geblitzt. Danke an Christian, Björn und Marvin fürs Melden. Unsere WhatsApp-Nummer für deine Blitzer und Verkehrsupdates ist die 0173 685 712. JC ist hier, wir haben es genau 12:30. Genieß deine Mittagspause. Moin!
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0: stimmt. Die schottischen Fans sind und bleiben absolute Partygaranten.
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0: Nicht nur sind sie zum ersten Mal seit 28 Jahren ja wieder bei einer WM dabei, sie peitschen ihre Mannschaft auch richtig nach vorne. Und jetzt haben sie einen Lautstärke-Rekord aufgestellt. 125 Dezibel laut war die schottische Crowd beim Eröffnungsspiel gegen Haiti beim 1:0 Sieg. Ich finde das so geil, dass die wieder bei einer Fußball-Weltmeisterschaft dabei sind. Sie bleiben ihrem Motto einfach treu. Und wenn sie das nächste Stadion abreißen, dann hörst du es natürlich hier bei uns bei Energy Bremen.

jetzt bei Energy Bremen in deiner Mittagspause auch mal einen Dienstagmittag zu einem Freitagabend machen. Genießen wir jetzt gemeinsam zusammen. Mehr brauche ich dazu gar nicht sagen. JC ist hier. Komm gut durch deine Mittagspause.

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6: Und gleich mit Asaf Avidan. One day, baby, we'll be old. One Day, ganz entspannter, ja, EDM-Dance-Track. Damit geht die Mittagspause auf jeden Fall sehr, sehr gut rum. Außerdem Teddy Swims. Bisschen dramatischerer, aber sehr, sehr guter Sound. Mr. Know-It-All, auch der in der nächsten halben Stunde hier bei Energy Bremen.
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8: 5:01. Ich bin Finn Ribesel-Freundlieb. Schönen guten Tag. Deutschland will sich besser gegen Cyberangriffe, Desinformation und Co. rüsten. Heute ist ein Abwehrzentrum gegen hybride Bedrohungen.

0: Polizei bekommt klarere Regeln. Das neue Gesetz soll altes Bundesrecht aus dem Jahr 1953 ersetzen. Bei der WM steigt heute der Titelverteidiger ins Turnier ein. Weltmeister Argentinien trifft auf Algerien. Dazu spielt mit Frankreich ein Titelfavorit gegen Senegal. Und Geheimfavorit Norwegen startet gegen den Irak in die WM. Außerdem steht Österreich vor seinem ersten WM-Spiel seit 28 Jahren. Es geht gegen Jordanien.
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2: Wir bleiben trocken, heute den Rest des Tages, dazu Sonne und Wolken im Mix, 15 bis 19 Grad sind drin. Die aktuellen Temperaturen in Bremen-Arbergen 17 Grad, in Prinzhöfte im Landkreis Oldenburg 16.
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2: Vorsicht nach wie vor auf der A27 Bremen Richtung Bremerhaven. Da liegt ein Metallteil auf der linken Spur zwischen Ilpol und Schwanewede. Dann Staus und Sperrungen für dich. Auf der A1 Bremen Richtung Hamburg ist die Einfahrt Stuckenborstel bis heute um 19 Uhr gesperrt. Da laufen Bauarbeiten. Auf der A1 in Bremen in beiden Richtungen 4 Kilometer Stau und Stop and Go vor der Baustelle auf der Weserbrücke. Auf der A27 Walsrode Richtung Bremen zwischen der Raststätte Goldbach Nord und Achim Ost im Moment 3 Kilometer Stop and Go. Auf der A28 Oldenburg Richtung Bremen, 3 Kilometer Stau zwischen Delmenhorst-Deichhorst und Adelheide. Und auf der B6 in Bremen, beiden Richtungen 2 Kilometer Stop and Go vom Flyover. Geblitzt wird auf der B75 Delmenhorst Richtung Bremen zwischen Huchting und Grolland. Auf der Nordstraße in Bremen blitzen sie, wenn du stadteinwärts fährst, also gegenüber der Shell-Tankstelle. Und auf dem Breitenweg in Bremen blitzen sie auch stadteinwärts unter der Brücke, also wenn du von Walle Richtung Hauptbahnhof fährst. Danke an Christian, Björn und Marvin fürs Melden. Unsere kostenlose Hotline für deine Blitzer und Verkehrsupdates ist die 0800 10 22 400.
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2: Also viermal unentschieden bei der WM gestern, hat, glaube ich, keiner getippt auf die Spiele. Aber es war, abseits dessen, dass es so untippbar war, ein ganz schöner Spieltag mit vielen, vielen coolen Storys. Darüber sprechen wir gleich. Wir haben es jetzt 3 Minuten vor 1. Ich bin Jesse. Moin.

0: Der Keeper von Kap Verde bei der WM ist ein richtiger Held und mittlerweile auch ein richtiger Star.
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0: Wir haben es 3:03 in deiner Mittagspause. Und Keeper Vosinha von den Kap Verden hatte nach eigenen Angaben vor dem Spiel 50.000 Follower bei Instagram. Und ich habe jetzt gerade mal reingeguckt. Es sind mittlerweile, Achtung, 6,6 Millionen. Es ist so irre. Also erstmal hat er sich verdient, weil er grandios gehalten hat und damit eben für das 0-0 seiner Mannschaft gegen Spanien auch noch gesorgt hat, was, glaube ich, vorher niemand gedacht hätte. Ja, und dann haben die Brasilianer im Fernsehen eben während des Spiels dazu aufgerufen, ihm doch mal zu folgen, weil er so genial hält. Und zack, werden aus 50.000 Followern 6,6 Millionen. Ich finde, das ist eine der grandiosesten und besten Stories dieser WM. Vor allen Dingen, weil er auch schon über 40 ist.
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Bei Musik von Teddy Swims geht bei mir immer sofort das Kopfkino an. Energy Bremen ist hier in deiner Mittagspause. Gleich 1:15 haben wir es. Teddy Swims hat einen neuen Track am Start, heißt Mr. Know-It-All. Und der, wie viele seiner Songs, versetzen mich im Kopf immer in so eine richtig schicke Hotellobby, wo dann eben so ein bisschen, ja, so smooth Jazz-Swing-Musik irgendwie läuft. Seine Stimme passt perfekt rein und so. Und es holt mich einfach ein bisschen raus aus dem Alltag. Macht einfach so ein paar andere Gedanken auf. Ich hoffe, dir geht's ähnlich. JC ist hier. Moin.

0: Mit Energy Bremen geht's durch deine Mittagspause. 6 Minuten vor 13:30 haben wir es. Der Zoo am Meer in Bremerhaven hat eine neue Attraktion. Es sind 2 Seebärenbullen geboren worden. Die beiden sind schon im Mai zur Welt gekommen, haben die ersten kritischen Wochen gut überstanden. Das sagt zumindest der Zoo. Und jetzt trinken sie auch, sind aktiv und machen sogar schon die ersten Schwimmübungen. Noch mehr aus deiner Region gibt's in nicht mal 2 Minuten bei Lars.
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0: Ja, die beiden Frauen müssen richtig Panik gehabt haben. In Schortens im Landkreis Friesland hat ein Mann mit einer Pistole auf das Auto der beiden geschossen. Nele Oetken aus der Redaktion. Vorher ist wohl ein Streit unter den dreien eskaliert.
9: Die Polizei spricht von Beziehungsstreitigkeiten. Der Mann ist wohl so stark ausgerastet, dass die beiden 21- und 22-Jährigen mit dem Auto vor ihm fliehen wollten. Der 29-Jährige hat ihnen aber den Weg versperrt und mit einer Gasdruckwaffe geschossen. Dabei ist eine Seitenscheibe kaputt gegangen. Verletzt wurde aber zum Glück niemand. Die Frauen konnten flüchten. Der 29-Jährige wurde festgenommen. Gegen ihn wird wegen gefährlicher Körperverletzung ermittelt.
0: Unbekannte haben am Wochenende versucht, in die Oldenburgische Landesbank in Wilhelmshaven einzubrechen. Beim Versuch, in den Tresorraum zu kommen, hat aber die Alarmanlage ausgelöst und die Täter flüchteten ohne Beute. Die Polizei sucht sie und ermittelt. Colin Schröder steht möglicherweise eine große Basketballkarriere in den USA bevor. Der 19-Jährige wechselt von den EWE Baskets Oldenburg an die California State University zu den Fresno Bulldogs. Um Schröder hatten schon mehrere Colleges geworben, inklusive Stipendium. Der frisch gebackene Abiturient ist der erste Bremer Basketballer, der an ein US-College wechselt. News aus deiner Region haben wir wieder in einer Stunde für dich.
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0: Mit den aktuellen Temperaturen 18 Grad in Pennigbüttel im Landkreis Osterholz, 16 Grad in Wadewaden im Landkreis Friesland. Aktuell ist es schon eigentlich richtig schön, zumindest hier über der Bremer City, denn die Sonne kämpft sich heute immer mal wieder zwischen den Wolken durch und Regen kriegen wir heute auch keinen mehr. 15 bis 19 Grad heute in Bremen, Bremerhaven, Oldenburg und umzu.
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0: Auf der A1 Bremen Richtung Hamburg ist nach wie vor die Einfahrt Stuckenborstel dicht. Das gilt bis heute Abend 19 Uhr. Da laufen Bauarbeiten. Stau wie immer auf der A1 in Bremen in beiden Richtungen vor der Baustelle auf der Weserbrücke sind ungefähr 5 Kilometer im Moment. Auf der A28 Oldenburg Richtung Bremen 3 Kilometer Stau und Stop and Go zwischen Delmenhorst, Deichhorst und Adelheide. Und auch ein bekannter Stau B6 in Bremen in beiden Richtungen Stop and Go vorm Flyover. Geblitzt wird auf der B75 Delmenhorst Richtung Bremen zwischen Huchting und Grolland.
10: Bahns in Bremen auf der Nordstraße stadteinwärts und auf dem Breitenweg stadteinwärts unter der Brücke. Danke an Christian, Björn und Marvin fürs Melden. Unsere WhatsApp-Nummer für deine Blitzer- und Verkehrsupdates ist die 0173 685 712. Ich bin Jesse, wir haben es kurz vor halb zwei. Moin!
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0: So, wird mal Zeit für ein kleines Zwischenfazit. Wie laufen denn so die Tipprunden bei uns in den Büros, in den Lagern, in den Montagehallen und so weiter? 13:55 haben wir es, du hörst Energy Bremen. Und ich sag mal so, die Ergebnisse gestern zumindest waren ja doch ein bisschen unvorhersehbar. Deswegen haben wir im Energy Bremen Team mal rumgefragt, wie es in unserer Tipprunde so läuft.
1: In einem Wort, beschissen.
2: Ich bin Letzter. Also einmal habe ich vergessen, Deutschland zu tippen. Und gestern, das konnte man ja nicht tippen. Also ich habe, glaube ich, 6:1 für Spanien getippt. Am Ende 0-0, da geht es ja nicht mit rechten Dingen zu.
1: Je mehr man sich mit diesen Spielen beschäftigt, desto schlechter tippt man eigentlich.
3: 7-1, Spanien 0-0. Ich habe, glaube ich, irgendwie insgesamt 7 Punkte oder so. Stopp, ich will nicht überreden.
0: Kann ich verstehen, Gesa. Bei mir sieht es ähnlich düster aus. Ich bin nach wie vor auf der Suche nach der Person, die gestern wirklich für alle 4 Spiele unentschieden getippt hat, so wie es gekommen ist. Dirk aus Delmhorst war nah dran, beziehungsweise seine Frau Bianca, die hat nämlich 3-mal unentschieden getippt. Props raus an Bianca, das war schon ziemlich solide getippt. Wenn du 4-mal unentschieden getippt hast, dann darfst du es mir gerne schreiben mit einer WhatsApp an die 0173 680 5712. Kannst aber auch gerne deinen Frust darüber loslassen, dass es bei dir genauso finster aussieht wie bei den Leuten hier, die wir gerade gehört haben. Energy Bremen ist hier, 6:05.

Wie viel Groove, wie viel Coolness willst du in den Song reinpacken? Und Tame Impala so, jupp. Ich könnte ihn jedes Mal mitsingen, wenn der kommt. Tame Impala mit Dracula in deiner Mittagspause bei Energy Bremen. Ist einfach wirklich so einer, ich weiß, keiner tanzt durchs Büro, aber es ist einfach einer, wo so zumindest so der Kopf immer die ganze Zeit so ein bisschen mitgeht, weil der Beat einfach wirklich so, so hart geht. Energy Bremen ist hier. Ich hoffe, du kommst gut durch deine Mittagspause jetzt eben mit Tame Impala. JC ist hier. Moin.

0: Mit Bruno Mars geht's durch deine Mittagspause. 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
0: Gleich Nelly Furtado mit Promiscuous für dich.

0: ein Abwehrzentrum gegen hybride Bedrohungen an den Start gegangen, also Kriegsführung zum Beispiel auch im Netz. In dem Zentrum vernetzen sich Polizei, Nachrichtendienste und andere Behörden, um schneller reagieren zu können. Die Deutsche Bahn will mehr Tempo machen, wenn an Bahnhöfen etwas kaputt ist. Dafür sollen künftig mobile Handwerkerteams zum Einsatz kommen. Aktuell schickt die Bahn auch schon mehr Reinigungsteams in Bahnhöfe und Züge und es sind mehr Sicherheitskräfte unterwegs. Der Zolldeal zwischen der EU und den USA hat die letzte Hürde genommen. Auch das EU-Parlament hat zugestimmt. Die EU schafft damit Zölle auf US-Industriewaren zeitweise ab. US-Präsident Trump hat im Gegenzug einen Zoll von maximal 15% auf die meisten EU-Produkte versprochen. Im Land Bremen leben wieder mehr Menschen. Ende 2025 lag die Bevölkerung bei knapp 707.000, so das Statistische Bundesamt. Das sind gut 2.000 mehr als ein Jahr zuvor. Auch Berlin und Hamburg legten leicht zu. Deutschlandweit ging die Bevölkerung dagegen erstmals seit 2020 wieder zurück.
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2: Das sieht ganz gut aus. 15 bis 19 Grad kriegen wir heute. Bleibt trocken. Dazu viele Wolken. Immer mal wieder kommt auch die Sonne durch. Die aktuellen Temperaturen: 17 Grad in Loi im Landkreis Ammerland, in Halshorn im Landkreis Osterholz auch 17.
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2: Auch da nicht so wahnsinnig viel los. Auf der A1 Bremen Richtung Hamburg ist noch die Einfahrt Stuckenborstel gesperrt. Da laufen Bauarbeiten, deswegen die bis 19 Uhr heute Abend dicht. Auf der A1 in Bremen der übliche Stau, 5 Kilometer in beiden Richtungen vor der Baustelle auf der Weserbrücke. Und auf der B6 in Bremen in beiden Richtungen 2 Kilometer Stau und Stop and Go vom Flyover. Geblitzt wird auf der B75 Dellenhorst Richtung Bremen. Zwischen Huchting und Grolland stehen sie. In Bremen Blitzer auf der Nordstraße stadteinwärts gegenüber der Shell-Tankstelle und auf dem Breitenweg in Bremen auch stadteinwärts unter der Brücke. Danke Christian, Björn und Marvin fürs Melden. Unsere kostenlose Hotline für deine Blitzer und Verkehrsupdates ist die 0800 10 22 400.
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2: Ich fasse mich kurz, ich habe nämlich die Handwerker hier im Studio und die wollen hier weitermachen. Deswegen geile Musik für deinen Nachmittag gibt's gleich. Nelly Furtado habe ich schon genannt, Zartmann ist dabei, Taylor Swift und den Auftakt macht jetzt Somber mit Homewrecker. JC ist hier, 2 Minuten vor 2 haben wir's. Moin.

Dein Dienstagnachmittag, 5 nach 2 am S Energy Bremen ist hier und jetzt gibt's Timbaland. Und natürlich Nelly Furtado zusammen. Promiscuous, kleiner Ausflug zurück in die 2000er, einmal Nebelmaschine raus, egal ob im Büro, in der Montagehalle oder wo auch immer. Richtig schöne Throwback-Vibes jetzt für dich in deinem Dienstagnachmittag bei Energy Bremen. Das war einfach ein geiler Beat, mal abgesehen von dem Gesang der beiden. Richtig, richtig guter Track. JC ist hier, du hast Energy Bremen. Moin.

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5: Ja, die beiden Frauen müssen richtig Panik gehabt haben. In Schortens im Landkreis Friesland hat ein Mann mit einer Pistole auf das Auto der beiden geschossen. Nele Oetken aus der Redaktion. Vorher ist wohl ein Streit unter den dreien eskaliert.
6: Die Polizei spricht von Beziehungsstreitigkeiten. Der Mann ist wohl so stark ausgerastet, dass die beiden 21- und 22-Jährigen mit dem Auto vor ihm fliehen wollten. Der 29-Jährige hat ihnen aber den Weg versperrt und mit einer Gasdruckwaffe geschossen. Dabei ist eine Seitenscheibe kaputt gegangen. Verletzt wurde aber zum Glück niemand. Die Frauen konnten flüchten. Der 29-Jährige wurde festgenommen. Gegen ihn wird wegen gefährlicher Körperverletzung ermittelt.
5: Unbekannte haben am Wochenende versucht, in die Oldenburgische Landesbank in Wilhelmshaven einzubrechen. Beim Versuch, in den Tresorraum zu kommen, hat aber die Alarmanlage ausgelöst und die Täter flüchteten ohne Beute. Die Polizei sucht sie und ermittelt. Colin Schröder steht möglicherweise eine große Basketballkarriere in den USA bevor. Der 19-Jährige wechselt von den EWE Baskets Oldenburg an die California State University zu den Fresno Bulldogs. Um Schröder hatten schon mehrere Colleges geworben, inklusive Stipendium. Der frisch gebackene Abiturient ist der erste Bremer Basketballer, der an ein US-College wechselt. News aus deiner Region haben wir wieder in einer Stunde für dich.
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7: Mit den aktuellen Temperaturen in Osterbruch im Landkreis Cuxhaven 16 Grad, 18 Grad in Waffensinn im Landkreis Rothenburg. Den Rest des Tages bleiben wir heute trocken. Sonne und Wolken im Mix, 15 bis 19 Grad sind drin.
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7: Vorsicht auf der A29 Oldenburg Richtung Wilhelmshaven. Warnmeldung gerade reingekommen. Zwischen Zetel und Sande gab es einen Unfall. Nochmal die A29 Oldenburg Richtung Wilhelmshaven. Da gab es einen Unfall in der Ausfahrt Varel-Bockhorn. Und ein Liegenbleiber auf der B437 Stotel Richtung Rodenkirchen. Da ist ein Auto auf der rechten Spur im Wesertunnel liegen geblieben. Dann Staus und Sperrungen, die üblichen Verdächtigen. Auf der A1 in Bremen in beiden Richtungen 5 Kilometer Stau vor der Baustelle auf der Weserbrücke. Und auf der B6 in Bremen in beiden Richtungen Stau und Stop and Go zwischen der Stefani-Brücke und der A27. Geblitzt wird in Bremen zweimal auf der Nordstraße stadteinwärts gegenüber der Shell-Tankstelle und auf dem Breitenweg stadteinwärts unter der Brücke. Björn und Marvin, vielen Dank fürs Melden. Unsere WhatsApp-Nummer für deine Blitzer- und Verkehrsupdates ist die 0173 680 5712. Ich bin JC, wir haben's 3 Minuten vor 2:30. Moin.
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0: Freddy?
1: Ja.
0: Hast du davon schon mitbekommen, von diesem Trend?
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0: Energy Bremen ist hier. An deinem Dienstagnachmittag, kurz nach 2:30 haben wir es gleich übernimmt, Freddy hier. Mhm. Ab 3 den Energy Bremen Nachmittag. Und du hast den Track vielleicht, auch wenn es nicht so gut gesungen war, erkannt.
1: Mein Social Media ist voll davon.
0: Es geht um Blumengarten, Shirin David und Kitsch Creek. Mhm. Gut genug. Und diese hochgesungene Hook von Blumengarten geht gerade, wie du selber sagst, richtig viral. Ja. Also es wird von Amerikanern überall gesungen.
1: Die machen ja sowieso immer alles nach und deswegen müssen sie den Sound natürlich auch noch nachmachen.
0: Ja, wobei man ja sagen muss, eigentlich schwappen die Trends ja von denen zu uns rüber und nicht andersrum. Mhm. Aber jetzt zur WM natürlich schön, dass ein deutscher Song in Amerika durch die Decke geht, ist natürlich auch ganz gut. Bei Freddy im Energy Bremen Nachmittag gibt es gleich noch mehr zur WM.
1: Das ist richtig.
0: Und wir machen jetzt erstmal weiter mit dem Track natürlich. Gut genug, Kitsch Krieg, Blumengarten und Shirin David für dich bei Energy Bremen.
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0: Mit Kate und John durch den Dienstagnachmittag. Energy Bremen ist hier. Wir haben es 3:15. Es wird Zeit für gute Nachrichten von Gesa aus der Energy Bremen Morning Show.
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2: Heute nach der Arbeit noch nichts vor und die Kids haben noch kein Seepferdchen. Diese Woche kannst du das ändern. Es ist Schwimmabzeichenwoche. Das heißt, du kannst in ganz vielen Schwimmbädern bei uns in Bremen und Niedersachsen kostenlos ein Abzeichen machen. Jeden Tag geht das zum Beispiel im Achimer Hallenbad im Landkreis Verden, heute in Gandakesee, am Wochenende im Landkreis Friesland und. Eintritt und das Abzeichen gibt's for free. Anmelden müsst ihr euch auch nicht. Ziel ist einfach, dass so viele Kids, aber natürlich auch Erwachsene, besser schwimmen können und mit einem Abzeichen im Gepäck sicherer im und am Wasser diesen Sommer unterwegs sind. Richtig cool!
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8: Wir starten ganz entspannt in deinen Dienstagnachmittag.
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8: Mit Eminem und Mockingbird.
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8: Und Kamerad spiele ich dir mit Hack Yourself.
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8: 5:03. Ich bin Cornelius Dreger. Schönen guten Tag. Die deutschen Behörden wollen sich besser gegen Spionage, Sabotage und Cyberangriffe aufstellen. Dafür gibt es jetzt ein neues Abwehrzentrum. So sollen sich Polizei, Nachrichtendienste und Co. absprechen und austauschen. Das Ziel, besser gegen hybride Bedrohungen vorgehen, also Attacken abseits der Kriegsführung mit Panzern und Raketen. Nach der Einigung zwischen USA und Iran machen sich die niedrigeren Ölpreise auch hier bemerkbar. Benzin und Diesel kosten aktuell nur etwas mehr als vor Kriegsführung.

0: Frankreich auf Senegal und Norwegen startet gegen Irak in die WM. Außerdem steht Österreich vor seinem ersten WM-Spiel seit 28 Jahren, und zwar gegen Jordanien.
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2: Der gute Wille zählt, glaube ich. Das ist das Motto fürs Wetter heute. Nachdem das gestern ja eher so zum Vergessen war, wird der Dienstagnachmittag dann doch deutlich besser. Sonne und Wolken im Wechsel, gegen Abend hin dann deutlich freundlicher. Die aktuellen Temperaturen: 18 Grad in Olten im Landkreis Verden und 17 Grad in Lockstedt im Landkreis Cuxhaven.
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2: Vorsicht bitte auf der A29 Oldenburg Richtung Wilhelmshaven. In der Ausfahrt Fahrradbockhorn gab es einen Unfall. Dann im weiteren Verlauf zwischen Oldenburg-Umstede und dem Kreuz Oldenburg-Nord. Auch hier bitte aufpassen, hier liegen Gegenstände auf der linken Spur. Vorsicht, ein Liegenbleiber auf der B437 Stotel Richtung Rodenkirchen, hier im Wesertunnel. Mehr Zeit einplanen musst du auf der A1 in Bremen. In beiden Richtungen haben wir Stau vor der Baustelle. Außerdem ist auf der A1 Bremen Richtung Hamburg die Einfahrt Stucken-Borstel wegen Bauarbeiten noch bis heute Abend 19 Uhr gesperrt. Stop and Go auch auf der B6 in Bremen, in beiden Richtungen zwischen der Stefanibrücke und der A27. Dann wird geblitzt auf der B75 der Delmenhorst Richtung Bremen zwischen Huchting und Grolland und nochmal in Bremen auf dem breiten Weg stadteinwärts unter der Brücke von Walle Richtung Hauptbahnhof. Danke Björn und Marvin fürs Bescheidsagen. Unsere kostenlose Hotline für deine Blitzer- und Verkehrsupdates: 0800 10 22 400.
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2: 2:02 haben wir es jetzt. Ich bin Freddy und wir starten rein in deinen Nachmittag. Und ganz ehrlich, heute ist so ein Tag, an dem man einfach mal kurz auf Pause drücken möchte oder einfach mal durchatmen, bevor es weitergeht. Und genau deshalb reden wir auch gleich mal darüber, dass wir alle eigentlich was viel zu selten machen, und zwar schweigen. Ja, richtig gehört. 6,5 Minuten davon und dein Gehirn fühlt sich mal eben an, als wäre er frisch aus der Waldstraße gekommen. Also bevor wir gleich mal so ein bisschen runterdrehen, drehen wir jetzt nochmal richtig auf mit Leonie und Don't Worry.

Nein, keine Sorge, dein Radio ist nicht kaputt. Ich habe einfach nur mal eben ein paar Minuten Stille gehalten. Soll nämlich gesund sein. Energy Bremen am Dienstag ist hier. 3:04. Eine Studie hat nämlich jetzt rausgefunden, dass 6,5 Minuten Stille am Tag für uns ein bisschen mehr gute Laune bringen soll. Wichtig ist auch, dass du dafür jetzt nicht, musst jetzt nicht irgendwie in den Keller gehen und schalldichte Kabine. Nein, Herzschlag, irgendwelche Umgebungsgeräusche, alles vollkommen in Ordnung. Einfach mal still sein. Vielleicht auch gar nicht so schlecht für heute, diesen Dienstagnachmittag. Jetzt nochmal so die letzte Stunde im Büro. Interessiert den Chef eh nicht mehr. Also einfach mal eine Runde schweigen. Ich bin Freddy. Eminem mit Mockingbird hilft ein bisschen beim Runterkommen. Moin.

Das ist immer wieder wirklich cool zu lesen, wenn die Leute, die die Songs für die großen Megastars schreiben, die also einfach nur hinten immer dran sind, auch mal selber ins Rampenlicht dürfen. Energy Bremen am Dienstag, 3:15 haben wir es und Tampa City sagt dir wahrscheinlich nichts. Ist auch jetzt erstmal nicht schlimm, das sind drei Jungs, die haben schon Songs für den weltberühmten Dimitri Vega geschrieben, also eher so dieses EDM-Geballer. Und der Song, der dann dabei rausgekommen ist, der ist wirklich das komplette Gegenteil von EDM. Im Februar rausgekommen und dank TikTok jetzt mittlerweile auch richtig viral gegangen. Tampa City mit Self Aware gibt's jetzt zum Start in deinen Nachmittag. Ich bin Freddy. Mach dir einen ganz entspannten heute. Moin!

0: Nee, in den letzten Tagen wurde nicht in Wilhelmshaven ein neuer Kinofilm gedreht oder sowas, sondern da haben Unbekannte tatsächlich versucht, in die Landesbank einzubrechen. Energy Bremen ist hier am Dienstag, 4:05. Bei dem Versuch, in die Oldenburgische Landesbank einzubrechen am Wochenende, stellten sich die Diebe dann aber nicht so kompetent an. Sie lösten nämlich die Alarmanlage aus und die Täter flüchteten daraufhin. Beute haben sie deshalb nicht gemacht. Die Polizei ermittelt jetzt. Noch mehr aus deiner Region gibt's in 1,5 Minuten bei Lars.
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7: Angeblich wollte der Mann nur zurück in seine Heimat. Bele Dittgen aus der Redaktion, der 31-jährige Pole, hat dafür jetzt allerdings einen fragwürdigen Weg gewählt.
8: Oder ein falsches Verkehrsmittel, je nachdem, wie man sieht. Zeugen hatten jetzt nämlich einen Radfahrer auf der A27 bei Bremerhaven Geestemünde gemeldet. Die Polizei ist ausgerückt und hat ihn gestoppt. Der Mann sagte dem Beamten, dass er mit dem Fahrrad auf dem Weg nach Polen sei, denn die Autobahn sei der schnellste Weg. Die Polizisten erklärten ihm, dass das, wie auch in Polen, verboten ist. Er wurde sicher von der Autobahn geleitet.
7: Große Freude herrscht im Zoo am Meer in Bremerhaven, denn da sind zwei Seebärenbullen geboren worden. Die beiden kamen schon im Mai zur Welt und haben die ersten kritischen Wochen gut überstanden, sagt der Zoo. Sie trinken, sind aktiv und machen schon die ersten Schwimmübungen. Da hat sich die Bremer Polizei gestern Abend schon auf das Schlimmste eingestellt. In einer Wohnung eines Mehrparteienhauses in der Eppenhainer Straße in Hemelingen sollen Schüsse gefallen sein. Das hat in einer E-Mail gestanden, die die Polizei bekommen hat. Die Beamten haben sofort alles in Bewegung gesetzt und sind nach Hemelingen gefahren. Vor Ort war allerdings alles ruhig. Die Bewohner konnten sich die Meldung nicht erklären. Wie es aussieht, hat sich einfach jemand einen schlechten Scherz erlaubt. Jetzt laufen Ermittlungen wegen des Missbrauchs von Notrufen. News aus deiner Region haben wir wieder in einer Stunde für dich.
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0: Die aktuellen Temperaturen 19 Grad in Bremen, Huckelriede und 19 Grad in Hundsmühlen im Landkreis Oldenburg. Der Dienstagnachmittag bleibt abwechslungsreich. Mal Sonne, mal Wolken, zwischendurch vielleicht auch noch mal ein kleiner Regenschauer.
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0: Vorsicht, Personen laufen auf der A27 Walsrode Richtung Bremen zwischen Achim Nord und dem Bremer Kreuz. Mehr Zeit einplanen musst du heute auf der A1, so wie eigentlich jeden Tag. Bei uns in Bremen in beiden Richtungen haben wir Stau vor der Baustelle. Dann ist die Einfahrt Stuckenborstel auf der A1 Bremen Richtung Hamburg noch bis heute Abend 19 Uhr wegen Bauarbeiten gesperrt. Stop and go auch auf der B6 in Bremen zwischen der Stefanibrücke und der A27. Geblitzt wird auf der B75 Delmhorst Richtung Bremen zwischen Hochting und Grolland. Dann nochmal in Bremen auf dem breiten Weg stadteinwärts unter der Brücke von Walle Richtung Hauptbahnhof. Danke Björn und Marvin fürs Bescheidsagen. Wenn du noch was gesehen hast, unsere WhatsApp-Nummer für deine Blitzer- und Verkehrsupdates 0173 685 712. Wir haben es 3:30 und das sind One Republic mit Need Your Love. Einen schönen Dienstagnachmittag dir. Ich bin Freddy. Moinsen.
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Die WM, die sorgt jetzt schon für ziemlich große Überraschungen. Dein Dienstagnachmittag bei Energy Bremen. Gestern Abend hat sich ja Spanien mal ordentlich gegen den Underdog Kapverde blamiert. 0:0 hieß es da am Ende und ich würde mal sagen, das war Karma. Der Fußballgott hat das Handspiel 2024 nämlich hier noch nicht vergessen. Noch viel geiler ist aber die Story rund um den Torwart von Kapverde. Mit 7 unfassbaren Paraden hat er einfach einen Riesenanteil am Unentschieden gehabt. Und diese Leistung hat mal eben kurz seinen ganzen Instagram-Account gesprengt. 20.000 Follower hatte er vor dem Spiel. Aktuell sind wir bei, halte ich fest, 6,5 Millionen Follower. Also der Typ ist einfach schon jetzt die Legende des Turniers, finde ich. 3 Minuten vor 4:20.

Also, ich wäre wieder reif fürs Wochenende. Energy Bremen am Dienstag ist hier gleich. 4:10 haben wir es und ich finde, da holen wir uns doch mal die Entspannung so ein bisschen zu uns ins Büro. Dominik Feig und White Keys lieferte mich jetzt den perfekten Sound dazu. 2020 gedroppt, dann vergessen und jetzt endlich 2025 rausgebracht. Wochenende am Dienstag. Mit uns geht das. Ich bin Freddy. Moin.

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2: Wir machen uns straight Richtung Feierabend. Auf dem Weg begleitet dich Nina Chuba mit Fata Morgana. Und passender geht's eigentlich gar nicht, die Black Eyed Peas mit Let's Get It Started.
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3: 5:05. Ich bin Cornelius Dreger. Schönen guten Tag. Die Spritpreise sinken und sind fast schon wieder auf dem Niveau von vor dem Iran-Krieg. Das zeigt eine ADAC-Auswertung. In 2 Wochen drohen dann aber wieder höhere Preise. Dann endet nämlich der Tankrabatt. Ob es andere Entlastungen geben wird, ist noch unklar. KI-Anwendungen, die gefälschte Pornoaufnahmen erstellen, sollen in der EU ab Ende des Jahres verboten sein. Dem Gesetz dafür hat das EU-Parlament jetzt zugestimmt. In Deutschland soll außerdem auch das Erstellen und Verbreiten von solchen Deepfakes strafbar werden. Deutschland will sich besser gegen Cyberangriffe, Desinformation und Co. rüsten. Heute ist ein Abwehrzentrum gegen hybride Bedrohungen an den Start gegangen, also Kriegsführung zum Beispiel auch im Netz. In dem Zentrum vernetzen sich Polizei, Nachrichtendienste und andere Behörden, um schneller reagieren zu können. Im Land Bremen leben wieder mehr Menschen. Ende 2025 lag die Bevölkerung bei knapp 707.000, so das Statistische Bundesamt. Das sind gut 2.000 mehr als ein Jahr zuvor. Auch Berlin und Hamburg legten leicht zu. Deutschlandweit ging die Bevölkerung dagegen erstmals seit 2020 wieder zurück.

0: 19 Uhr gesperrt. Stop and Go haben wir auch auf der B6 in Bremen in beiden Richtungen, hier zwischen der Stefanibrücke und der A27. Geblitzt wird auf der B75, der im Horst Richtung Bremen zwischen Hochding und Kolland und nochmal in Bremen auf dem breiten Weg stadteinwärts unter der Brücke von Walle Richtung Hauptbahnhof. Danke Björn und Marvin fürs Bescheidsagen. Unsere kostenlose Hotline für deine Blitzer- und Verkehrsupdates 0800 10 22 400.
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0: Heute geht's bei uns mal um einen Ort, der wirklich ans Herz geht. Unsere Energy Bremen Reporterin Jette war auf einem Gnadenhof bei uns hier in der Region unterwegs. Also an einem Platz, an dem Tiere landen, die sonst keine Chance mehr hätten. Und was sie da erlebt hat, das ist so eine Mischung aus traurig, schön und absolut beeindruckend. Gleich gibt's mehr dazu. Jetzt aber erstmal Musik, die dir mal so ein bisschen die Sonne in den Kopf schiebt. Hier ist Nico Santos mit All Time High für dich. 2 Minuten vor 4 haben wir's. Ich bin Freddy. Tag zusammen.

Manche Songs, die sind ja so ein bisschen wie so ein Überraschungsei. Dein Dienstagnachmittag bei Energy Bremen. 4:04. Ein Song, der mir da irgendwie einfällt, ist der hier. Magnetic von The Bowser. Das ist irgendwie, wenn man den das erste Mal hört, ein ja, normaler Popsong irgendwie. Jetzt nicht so spektakulär, geht auch nicht so richtig ab. Und dann ist da einfach mittendrin in dem Song diese Stelle. Alter, da haut er mal eben seine Piano-Künste raus und hat mich mit diesem Song einfach sofort vom Hocker gerissen. Das wird er jetzt auch tun bei dir. The Bowser mit Magnetic ist das. Ich bin Freddy. Moin.

0: Das, was jetzt kommt, das erinnert mich ein bisschen an das hier.
1: Das sind Bibi und Tina.
0: So habe ich mir einen Gnadenhof wirklich immer vorgestellt.
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0: Wir stellen dir besondere Menschen aus unserer Region vor. Und wenn Bernhard aus Ovelgönne in der Wesermarsch ruft, dann bebt mal ganz kurz die Erde. Das klingt ja so ein bisschen wie bei Bibi und Tina jetzt. Sag mal, wo warst du unterwegs?
3: Ich war in der Pferdeoase in Ovelgönne. Das ist ein Gnadenhof. Und das war wirklich so ein kleiner Gänsehautmoment. Inhaber Bernhard, 86 Jahre alt ist er schon, ruft einmal und plötzlich kommt die komplette Herde angaloppiert.
0: Krass, also Pferdeoase klingt ja erstmal nach einem ziemlich idyllischen Ort.
3: Das ist es auch auf jeden Fall, aber viele der Pferde haben leider keine schöne Geschichte hinter sich.
4: Sie haben irgendwo eine Macke. Die Gelenke sind in Mitleidenschaft gezogen. Es gibt hufrehkranke Pferde. Zuerst versucht man natürlich, die Pferde als Beistellpferde unterzubringen. Wenn das nicht die Möglichkeit ist, werden die Pferde der Lebensmittelkette zugeführt. Das heißt also ein schlechtes Wort zum Schlachter.
0: Das ist schon heftig. Aber wie wir am Anfang ja gehört haben, scheinen die Pferde dort ja doch ziemlich glücklich zu sein.
3: Total. Und das merken auch die Menschen, die den Hof unterstützen. Ich habe zum Beispiel mit Ulla gesprochen, die für den Hof spendet und auch regelmäßig vorbeikommt. Und für sie ist der Hof was ganz Besonderes.
5: Das ist hier meine Erfüllung. Das ist das, was ich immer gesucht habe. Als Kind wollte ich einen Förster heiraten, einen Bauern. Und dann habe ich festgestellt, das ist ja nur Arbeit. Und die Tiere werden geschlachtet. Das ist das Schlimmste überhaupt, ne? Und diese Tiere dürfen in Freiheit leben. Und das ist das Schönste. Ein Paradies auf Erden.
0: Ach schön, da hat man es doch richtig gut als Pferd.
3: Ja, und nicht nur als Pferd. Es gibt auch Hunde, Hühner und Esel mit ganz besonderen Namen.
4: Das ist zum Beispiel Brigitte Bardot, weil sie von Frankreich kommt. Der heißt Gérard Depardieu, Baroness Beatrice Bernadotte, die hier. Die heißt Aurelie Maria Ingrid.
0: Achso, okay. Ich glaube, ich bin auf jeden Fall Fan von Bernhard.
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0: Das war wirklich alles andere als eine erholsame Nacht gestern. Energy Bremen ist hier am Dienstagnachmittag. 5:08 haben wir es. Und in der vergangenen Nacht in der Bahnhofsvorstadt in Bremen waren Schüsse zu hören. Verletzt wurde dabei zum Glück niemand. Die Schüsse kamen wohl einfach nur von einer Schreckschusspistole. Die Hintergründe sind noch völlig unklar. Nervig ist es natürlich trotzdem. Am Vorabend gab es wohl einen Streit zwischen mehreren Personen. Ob das jetzt was mit diesen Schüssen zu tun hat, das ermittelt jetzt die Polizei. Was sonst noch bei dir in der Region los ist, das hörst du in 2,5 Minuten bei Lars.
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11: Angeblich wollte der Mann nur zurück in seine Heimat. Bele Dittgen aus der Redaktion, der 31-jährige Pole, hat dafür jetzt allerdings einen fragwürdigen Weg gewählt.
12: Oder ein falsches Verkehrsmittel, je nachdem, wie man es sieht. Zeugen hatten jetzt nämlich einen Radfahrer auf der A27 bei Bremerhaven Geestemünde gemeldet. Die Polizei ist ausgerückt und hat ihn gestoppt. Der Mann sagte dem Beamten, dass er mit dem Fahrrad auf dem Weg nach Polen sei, denn die Autobahn sei der schnellste Weg. Die Polizisten erklärten ihm, dass das, wie auch in Polen, verboten ist. Er wurde sicher von der Autobahn geleitet.
11: Große Freude herrscht im Zoo am Meer in Bremerhaven, denn da sind 2 Seebärenbullen geboren worden. Die beiden kamen schon im Mai zur Welt und haben die ersten kritischen Wochen gut überstanden, sagt der Zoo. Sie trinken, sind aktiv und machen schon die ersten Schwimmübungen. Da hat sich die Bremer Polizei gestern Abend schon auf das Schlimmste eingestellt. In einer Wohnung eines Mehrparteienhauses in der Eppenhainer Straße in Hemelingen sollen Schüsse gefallen sein. Das hat in einer E-Mail gestanden, die die Polizei bekommen hat. Die Beamten haben sofort alles in Bewegung gesetzt und sind nach Hemelingen gefahren. Vor Ort war allerdings alles ruhig. Die Bewohner konnten sich die Meldung nicht erklären. Wie es aussieht, hat sich einfach jemand einen schlechten Scherz erlaubt. Jetzt laufen Ermittlungen wegen des Missbrauchs von Notrufen. News aus deiner Region haben wir wieder in einer Stunde für dich.
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0: Die aktuellen Temperaturen: 19 Grad in Worpswede im Landkreis Osterholz und 19 Grad auch in Kaihausen im Landkreis Ammerland. Ich würde sagen, der Sommer nimmt Anlauf und knallt dann in den nächsten Tagen mal ordentlich hier durch die Tür bei uns in Bremen und Niedersachsen. Der Nachmittag an diesem Dienstag wird richtig, richtig schön. Die Sonne kommt immer mehr und mehr raus. Also, das wird ein richtig guter Feierabend.
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0: Mehr Zeit musst du wie immer an diesem Dienstag auf der A1 bei uns in Bremen einplanen. 15 Minuten mehr sind es in beiden Richtungen vor der Baustelle. Dann haben wir Stop and Go auf der B6 in Bremen zwischen der Stefaniebrücke und der A27. Einen Blitzer haben wir auch auf der B75, der im Horst Richtung Bremen zwischen Hochding und Gorland. Und nochmal bei uns in Bremen auf dem breiten Weg stadteinwärts unter der Brücke, wenn du von Walle Richtung Hauptbahnhof fährst. Danke Björn und Marvin fürs Bescheid sagen. Wenn du noch was gesehen hast, unsere WhatsApp-Nummer für deine Blitzer- und Verkehrsupdates: 0173 680 5712. Wir haben es jetzt 16:30. Ich bin Freddy. Einen schönen Nachmittag dir. Moin.
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Das Wetter scheint sich ja jetzt langsam zu bessern an diesem Dienstagnachmittag. 5 Minuten nach 4:30 haben wir es. Also der Sommer kommt zurück und dann holen wir ihn jetzt auch hier ins Radio. In diesem Jahr ist besonders auf Topic und Becky G verlass. Mit ihrem Song Sorry Puppy, finde ich, ist es einfach der Sommerhit des Jahres. Und den gibt's jetzt. Sommerfeeling bei Energy Bremen. Ich bin Freddy. Moin. Sorry.

0: Ach ja, was würden wir jetzt nicht dafür geben, am Strand zu liegen? Energy Bremen ist hier am Dienstagnachmittag. 16:45 haben wir es und es geht in den Sommerurlaub, aber irgendwie so, die Kinder können noch nicht schwimmen. Pass auf, dann gibt es jetzt gute Nachrichten für dich von Gesa aus der Energy Bremen Morning Show.
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2: Heute nach der Arbeit noch nichts vor und die Kids haben noch kein Seepferdchen. Diese Woche kannst du das ändern. Es ist Schwimmabzeichenwoche. Das heißt, du kannst in ganz vielen Schwimmbädern bei uns in Bremen und Niedersachsen kostenlos ein Abzeichen machen. Jeden Tag geht das zum Beispiel im Achimer Hallenbad im Landkreis Verden, heute in Gandakesee, am Wochenende im Landkreis Friesland und. Eintritt und das Abzeichen gibt's for free. Anmelden müsst ihr euch auch nicht. Ziel ist einfach, dass so viele Kids, aber natürlich auch Erwachsene, besser schwimmen können und mit einem Abzeichen im Gepäck sicherer im und am Wasser diesen Sommer unterwegs sind. Richtig cool!
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3: Dein Feierabend wird heute eine Mischung aus Nostalgie.
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3: Crow mit Einmal um die Welt und ein bisschen Party ist auch dabei. Huntricks mit Golden spiele ich dir gleich in der nächsten halben Stunde.
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5: 5 vor 5. Ich bin Cornelius Dreger. Schönen guten Tag. Nach der Einigung zwischen USA und Iran machen sich die niedrigeren Ölpreise auch hier bemerkbar. Benzin und Diesel kosten aktuell nur etwas mehr als vor Kriegsbeginn. Allerdings Ende des Monats läuft der Tankrabatt aus. Dann drohen wieder höhere Preise. Ob weitere Entlastungen geplant sind, ist unklar. Der Zolldeal zwischen der EU und den USA hat die letzte Hürde genommen. Auch das EU-Parlament hat zugestimmt. Die EU schafft damit Zölle auf US-Industriewaren zeitweise ab. US-Präsident Trump hat im Gegenzug einen Zoll von maximal 15% auf die meisten EU-Produkte versprochen. US-Präsident Trump will Ölsanktionen gegen Russland bald wieder aktivieren. Das hat er beim G7-Gipfel im französischen Evian gesagt und auch Russland zu einem Abkommen mit der Ukraine aufgefordert. Die G7-Staaten haben sich außerdem geeinigt, den Druck auf Moskau zu erhöhen. Im Fischereihafen in Bremerhaven ist heute Morgen ein Auto mit einem LKW zusammengestoßen. Der 44-jährige Autofahrer wurde schwer verletzt und musste von der Feuerwehr aus seinem Wagen befreit werden. Auch der LKW-Fahrer kam ins Krankenhaus. Offenbar war das Auto aus noch ungeklärter Ursache in den Gegenverkehr geraten.
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3: Also mit dem, was sich da draußen gerade abspielt, damit können wir, glaube ich, sehr zufrieden sein. Sonne satt und ganz viel blauer Himmel gibt's für dich jetzt gleich im Feierabend. Die aktuellen Temperaturen: 19 Grad in Ilpol im Landkreis Osterholz und 18 Grad in Beverstedt im Landkreis Cuxhaven.
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3: Vorsicht, Gegenstände liegen auf der A27 Bremerhaven Richtung Bremen zwischen Industriehäfen und dem Rastplatz Osterwiesen. Dann gab es einen Unfall bei uns in Bremen auf der Eduard-Schopf-Allee, wenn du Richtung Stefanibrücke fährst. Mehr Zeit einplanen auf der A1 in Bremen, in beiden Richtungen Stau vor der Baustelle. Außerdem ist auf der A1 Bremen Richtung Hamburg die Einfahrt Stuckenborstel wegen Bauarbeiten noch bis ca. 19 Uhr heute Abend gesperrt. Stop and Go haben wir auch auf der B6 in Bremen zwischen der Stefanibrücke und der A27. Geblitzt wird auf der B75 Delmhorst Richtung Bremen zwischen Hochding und Grolland. Danke Björn fürs Bescheid sagen. Wenn du noch was gesehen hast, unsere kostenlose Hotline für deine Blitzer- und Verkehrsupdates 0800 10 22 400.
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3: 3 Minuten vor 5 haben wir es jetzt. Ich bin Freddy und in der nächsten halben Stunde wird es richtig sommerlich bei uns. Wir bringen dich nämlich aufs Rad. Im ganzen Juni gewinnst du ein stylisch neues Mountainbike. Jederzeit kann es wieder soweit sein, dass unser Sommersong der Woche DJ Antoine mit Welcome to Saint-Tropez läuft. Vorher gibt's aber nochmal einen kleinen Push Richtung Feierabend. Hier ist Bibi Rexha mit New Religion.

0: Dein Fahrrad ähnelt aktuell eher so einem Schrotthaufen, dann bist du bei uns im Juni genau an der richtigen Stelle.
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0: Jede Woche hauen wir aktuell ein niegelnagelneues Mountainbike raus. Heute Morgen hat es Christine aus Bremerhaven in den Lostopf geschafft und hat mal erzählt, warum sie unbedingt ein neues Rad braucht.
2: Ich habe eins, das meiner Tochter, könnte aber woanders hingehen, weil es nämlich echt schon durchgerockt ist. Und sie mir letzte Woche erzählt hat, Mama, ich bin mit dem Fahrrad meiner Freundin gefahren und das war so cool, weil das voll leicht war und meins ist schon echt alt. Und dann habe ich gedacht, ja, wir brauchen wohl ein neues. Und heute Morgen höre ich im Radio die Aktion und ich denke, ja, das probiere ich doch mal, ne?
0: Christine hat da einfach alles richtig gemacht und wer weiß, vielleicht bist du ja der Nächste bei der Ziehung am Freitag um 7:07. Jederzeit kann es wieder soweit sein, dass genau dieser Song hier läuft. DJ Antoine mit Welcome to Saint-Tropez ist in dieser Woche unser Sommerhit. Alle weiteren Infos dazu findest du auf energybremen.de.
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Ich würde mal sagen, wir haben es 13 Minuten nach 5. Willkommen in deinem Feierabend. Der zweite Arbeitstag der Woche ist geschafft. Und ich finde, das muss angemessen gefeiert werden. Bei dem Song, da kann man jetzt mal ruhig die Fenster im Auto runtermachen, mit dem Kopf so ein bisschen mitwippen im Takt. Und dann feiern wir einfach mal den Feierabend. Joel Corey ist das mit Devotion. Ich bin Freddy. Viel Spaß.

0: Mit Handtricks und Golden geht es mit sehr viel guter Laune in deinen Feierabend am Dienstag. 6:08 haben wir es und tierische Babynachrichten, die kommen jetzt aus dem Zoo-Meer in Bremerhaven. Dort gibt es eine neue Attraktion. Es sind nämlich jetzt 2 Seebären und Bullen geboren worden. Die beiden kamen schon im Mai zur Welt und haben die ersten kritischen Wochen ganz gut überstanden, sagt der Zoo. Sie trinken, sind aktiv und machen sogar schon die ersten Schwimmübungen. Noch mehr aus deiner Region gibt es in 2,5 Minuten bei Lars.
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12: Ja, die beiden Frauen müssen richtig Panik gehabt haben. In Schortens im Landkreis Friesland hat ein Mann mit einer Pistole auf das Auto der beiden geschossen. Nele Oetgen aus der Redaktion. Vorher ist wohl ein Streit unter den dreien eskaliert.
13: Die Polizei spricht von Beziehungsstreitigkeiten. Der Mann ist wohl so stark ausgerastet, dass die beiden 21- und 22-Jährigen mit dem Auto vor ihm fliehen wollten. Der 29-Jährige hat ihnen aber den Weg versperrt und mit einer Gasdruckwaffe geschossen. Dabei ist eine Seitenscheibe kaputt gegangen. Verletzt wurde aber zum Glück niemand. Die Frauen konnten flüchten. Der 29-Jährige wurde festgenommen. Gegen ihn wird wegen gefährlicher Körperverletzung ermittelt.
12: Unbekannte haben am Wochenende versucht, in die Oldenburgische Landesbank in Wilhelmshaven einzubrechen. Beim Versuch, in den Tresorraum zu kommen, hat aber die Alarmanlage ausgelöst und die Täter flüchteten ohne Beute. Die Polizei sucht sie und ermittelt. Colin Schröder steht möglicherweise eine große Basketballkarriere in den USA bevor. Der 19-Jährige wechselt von den EWE Baskets Oldenburg an die California State University zu den Fresno Bulldogs. Um Schröder hatten schon mehrere Colleges geworben, inklusive Stipendium. Der frisch gebackene Abiturient ist der erste Bremer Basketballer, der an ein US-College wechselt. News aus deiner Region haben wir wieder in einer Stunde für dich.
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0: Die aktuellen Temperaturen: 20 Grad in Etelsen im Landkreis Verden und 19 Grad in Wechleu im Landkreis Ammerland. Das wird ein sehr, sehr sonniger Feierabend an diesem Dienstag. Also raus mit dir, schon mal ein bisschen vorbereiten fürs Wochenende.
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0: Vorsicht, eine ungesicherte Unfallstelle auf der A1 Hamburg Richtung Bremen zwischen dem Bremer Kreuz und Uphusen Bremen-Mahndorf. Dann ein Liegenbleiber auf der A1 Osnabrück Richtung Bremen zwischen Wildeshausen Nord und Groß-Ippenau. Vorsicht, ein Unfall in Bremen auf dem Autobahnzubringer Hemeling zwischen der Europaallee und der Einfahrt Bremen-Hemeling. Nochmal ein Unfall, nochmal in Bremen auf der Eduard-Schopf-Allee, dieses Mal Höhe der Einfahrt zur Stefani-Brücke. Dadurch staut es sich aktuell zurück ab der Leutstraße. Mehr Zeit einplanen musst du auch auf der A1 in Bremen. Hier haben wir in beiden Richtungen Stau vor der Baustelle. Aufgrund von Bauarbeiten ist auf der A1 Bremen Richtung Hamburg die Einfahrt Stuckenborstel bis heute Abend 19 Uhr gesperrt. Stop and go auch auf der B6 in Bremen in beiden Richtungen zwischen der Stefani-Brücke und der A27. Geblitzt wird aktuell nicht. Wenn du doch einen Blitzer gesehen hast oder irgendwas anderes auf den Straßen los ist, melde es uns gerne unter der WhatsApp-Nummer 0173 680 5712. Wir haben es 6:02 und das sind Jennifer Lopez und David Guetta mit Save Me Tonight. Ich bin Freddy. Moin.
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0: Ey, ganz ehrlich, diese Weltmeisterschaft ist so unfassbar unberechenbar. Ich habe so ein bisschen das Gefühl, dass meine Tipprunde mich inzwischen aktiv auslacht. Energy Bremen ist hier am Dienstag. 5 Minuten nach 5:30 haben wir es. Ich tippe ein 2-1 und am Ende steht da 0-0. Aber dafür hat irgendein Torwart jetzt plötzlich 6 Millionen Follower. Super, habe ich auch nichts von. Wir im Energy Bremen Team haben auch eine eigene Tippgruppe. Energy Tippicanos heißt die. Und ich habe mal meine Kollegen gefragt, wie zufrieden sie so aktuell nach den ersten Spielen sind.
1: In einem Wort, beschissen.
2: Ich bin Letzter.
3: Also bis jetzt läuft es erbärmlich, aber es kann ja auch keiner ahnen, dass Spanien und Belgien gegen Ägypten und Kap Verde nur unentschieden spielen.
2: Also einmal habe ich vergessen, Deutschland zu tippen. Und gestern, also ich habe glaube ich 6-1 für Spanien getippt, am Ende 0-0. Da geht es ja nicht mit rechten Dingen zu.
1: Je mehr man sich mit diesen Spielen beschäftigt, desto schlechter tippt man eigentlich.
0: Ja, also ich kann mich da auf jeden Fall nur anschließen. Aber zum Glück haben wir ja diese Mega-WM mit 104 Spielen. Da können wir uns alle ja nur noch verbessern.

Vor ein paar Wochen, da hätte ich noch gesagt, stell dir mal vor. Also, das kann ich jetzt mal ganz getrost weglassen, denn es ist einfach Realität. Du sitzt gemeinsam mit deinen Freunden, deiner Familie draußen, warmer Sommerabend, gut, jedenfalls bald, und guckst Weltmeisterschaft. Shakira hat einfach wieder abgeliefert. Eine geile Eröffnung war das da letzte Woche und mit dem Song einfach jedes Mal aufs neue WM-Fieber. Shakira mit Die Die gibt's jetzt für dich. Ich bin Freddy.

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1: Ich glaube, in der nächsten halben Stunde, da ist für jeden was dabei. Ich habe zum Beispiel was ganz Entspanntes für dich. Lost Frequencies mit Where Are You Now. Und für alle, die ein bisschen mehr Party mögen, habe ich auch was. Avicii mit Levels gibt's gleich für dich.
2: 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Ich bin Cornelius Dreger. Schönen guten Abend. Die Spritpreise sinken und sind fast schon wieder auf dem Niveau von vor dem Irankrieg. Das zeigt eine ADAC-Auswertung. In 2 Wochen drohen dann aber wieder höhere Preise. Dann endet nämlich der Tankrabatt. Ob es andere Entlastungen geben wird, ist noch unklar. Veggie-Burger oder Sojaschnitzel ja, veganes Steak oder Veggie-Bacon nein. Das EU-Parlament hat grünes Licht für den Kompromiss bei den Namen von Fleischersatzprodukten gegeben. Damit sind dann nur Bezeichnungen für konkrete Fleischarten oder Teilstücke in den Namen nicht erlaubt. Im Land Bremen leben wieder mehr Menschen. Ende 2025 lag die Bevölkerung bei knapp 707.000, so das Statistische Bundesamt. Das sind gut 2.000 mehr als ein Jahr zuvor. Auch Berlin und Hamburg legten leicht zu. Deutschlandweit ging die Bevölkerung dagegen erstmals seit 2020 wieder zurück. Freier Tag heute für die deutsche Fußballnationalmannschaft. Erst ab morgen geht die Vorbereitung auf das nächste WM-Gruppenspiel am Samstag los. Heute steigen dann unter anderem noch Weltmeister Argentinien und Mitfavorit Frankreich ins Turnier ein.
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1: Ich dachte ja, dass der Sommer jetzt endlich da wäre bei uns in Bremen und Niedersachsen. Dann habe ich gerade mal aufs Regenradar geguckt, weil ich dir jetzt mal erzählen wollte, wie es so in der Nacht und morgen aussieht. Und ich glaube, das ist einfach der typisch norddeutsche Sommer. Wir sollten es also heute noch genießen. Es bleibt nämlich aktuell noch trocken und die Sonne kommt jetzt auch immer mehr und mehr raus an diesem Dienstagabend. Allerdings ab morgen kommt dann wieder Regen. Die aktuellen Temperaturen 20 Grad in Bremen-Schwachhausen und 16 Grad in Wanner im Landkreis Cuxhaven.
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1: Vorsicht, ein Unfall auf der A1 Bremen Richtung Osnabrück zwischen Wildeshausen West und dem Dreieck Ahlorner Heide. Dann sind Personen auf der Fahrbahn auf der A28 Oldenburg Richtung Bremen. Auf der A28 Bremen Richtung Oldenburg die Gegenrichtung in Höhe Hude. Hier laufen in beide Richtungen Personen auf der Fahrbahn. Mehr Zeit einplanen musst du weiterhin auf der A1 in Bremen. In beiden Richtungen haben wir Stau vor der Baustelle. Und dann ist auch noch die Einfahrt Stuckenborstel gesperrt auf der A1 Bremen Richtung Hamburg. Das Ganze aufgrund von Bauarbeiten bis heute Abend 19 Uhr. Geblitzt wird in Bremen auf der Eduard-Suling-Straße, kurz vor dem Restaurant. Den hat uns Chris gemeldet. Danke dir dafür. Wenn du noch was gesehen hast, unsere kostenlose Hotline für deine Blitzer- und Verkehrsupdates 0800 10 22 400.
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1: 6:03 haben wir es jetzt und ich würde sagen, wir machen uns das jetzt mal ganz gemütlich, drehen die Musik ein bisschen lauter und dann quatschen wir mal gleich über einen, der hier in Bremen gefühlt jeder kennt. Colin Schröder ist ein Bremer Jung, gespielt bei den EWE Baskets und jetzt macht er den nächsten richtig, richtig großen Schritt rüber in die USA. Warum das Ganze? Das hörst du gleich. Jetzt gibt's erstmal ganz entspannte Musik zum Start in den Dienstagabend mit Kamrat und Hack Yourself. Ich bin Freddy. Macht dir einen schönen Dienstagabend. Moin.

Was macht dich eigentlich glücklich? Energy Bremen ist hier am Dienstag. 6:03 haben wir es jetzt und ich glaube, wir können uns darauf einigen, uns macht es einfach glücklich, wenn geblasen wird. Jetzt nicht das, was du da jetzt schon wieder gedacht hast, sag mal, geht's noch? Nein. Ich meine natürlich die Musik, zum Beispiel den hier, Feiern und Dalton mit Versprich mir. Es macht einfach gute Laune, sobald da ganz am Anfang diese Bläser einsteigen. Den Song, den spiele ich dir jetzt. Ganz viel gute Laune hier zum Start in deinen Dienstagabend. Ich bin

0: Was für eine Mega-Ehre für Colin Schröder. Energy Bremen ist hier am Dienstagabend. Der 19-Jährige hat nämlich gute Chancen auf eine Basketballkarriere in den USA. Lars aus den News ist jetzt bei mir. Schröder spielte ja bisher bei den EWE Baskets Oldenburg.
1: Ja, und wechselt jetzt an die California State University zu den Fresno Bulldogs. Mhm. Um Schröder hatten schon mehrere andere Colleges geworben, inklusive Stipendium. Ja, und der frisch gebackene Abiturient ist der erste Bremer Basketballer, der an ein US-College wechselt.
0: Nun ist Schröder ja wahrscheinlich nicht nur zum Basketballspielen in die USA gewechselt. Was wird er denn sonst noch so an dem College machen? Weiß man das?
1: Ja, in Fresno wird Schröder BWL studieren und nebenbei dann eben wirklich auf höchstem Niveau Basketball spielen. Mhm. Das Studium konnte er bisher schon teilweise online absolvieren. Das funktionierte also auch von Bremen aus. Aber ab Mitte August soll es dann für ihn rüber nach Kalifornien gehen. Da will er sich dann übrigens nicht ausschließlich auf Basketball konzentrieren, sondern eben auch an der Bildung arbeiten.
0: Nicht schlecht. Also der 19-jährige Colin Schröder wird als erster Bremer Basketballer an ein US-College wechseln. Dort wird er dann bei den Fresno Bulldogs an der California State University spielen und seinen eigenen amerikanischen Traum leben. Danke dir, Lars, für die News.
1: Sehr gerne.

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1: Alle, die am Wochenende in Wilhelmshaven unterwegs gewesen sind, die werden sich wahrscheinlich kurz erschrocken haben. Energy Bremen ist hier am Dienstagabend. 7 Minuten vor 6:30 haben wir es. Unbekannte haben nämlich versucht, in die Oldenburgische Landesbank einzubrechen. Beim Versuch, in den Tresorraum zu kommen, lösten sie den Alarm aus und stellten sich da eher amateurhaft an. Die Täter flüchteten. Beute haben sie zum Glück nicht gemacht. Die Polizei ermittelt aktuell. Was sonst noch so in deiner Region los ist, hörst du in knapp 2 Minuten bei Lars.
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5: Angeblich wollte der Mann nur zurück in seine Heimat. Bele Dittgen aus der Redaktion, der 31-jährige Pole, hat dafür jetzt allerdings einen fragwürdigen Weg gewählt.
6: Oder ein falsches Verkehrsmittel, je nachdem, wie man sieht. Zeugen hatten jetzt nämlich einen Radfahrer auf der A27 bei Bremerhaven Geestemünde gemeldet. Die Polizei ist ausgerückt und hat ihn gestoppt. Der Mann sagte dem Beamten, dass er mit dem Fahrrad auf dem Weg nach Polen sei, denn die Autobahn sei der schnellste Weg. Die Polizisten erklärten ihm, dass das, wie auch in Polen, verboten ist. Er wurde sicher von der Autobahn geleitet.
5: Große Freude herrscht im Zoo am Meer in Bremerhaven, denn da sind zwei Seebärenbullen geboren worden. Die beiden kamen schon im Mai zur Welt und haben die ersten kritischen Wochen gut überstanden, sagt der Zoo. Sie trinken, sind aktiv und machen schon die ersten Schwimmübungen. Da hat sich die Bremer Polizei gestern Abend schon auf das Schlimmste eingestellt. In einer Wohnung eines Mehrparteienhauses in der Eppenhainer Straße in Hemelingen sollen Schüsse gefallen sein. Das hat in einer E-Mail gestanden, die Polizei bekommen hat. Die Beamten haben sofort alles in Bewegung gesetzt und sind nach Hemelingen gefahren. Vor Ort war allerdings alles ruhig. Die Bewohner konnten sich die Meldung nicht erklären. Wie es aussieht, hat sich einfach jemand einen schlechten Scherz erlaubt. Jetzt laufen Ermittlungen wegen des Missbrauchs von Notrufen. News aus deiner Region haben wir wieder in einer Stunde für dich.
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7: Die aktuellen Temperaturen: 21 Grad in Brinkum und 19 Grad in Bloerfelde im Landkreis Oldenburg. Wir sollten das trockene Wetter da draußen heute Abend definitiv genießen. Es wird ein richtig schöner Dienstagabend mit ganz viel Sonne und keinem Regen. Ab morgen sieht das dann leider wieder anders aus.
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7: Mehr Zeit einplanen musst du immer noch auf der A1 bei uns in Bremen. In beiden Richtungen haben wir Stop and Go vor der Baustelle. Außerdem sind die Einfahrten in Stuckenborstel gesperrt. A1 Bremen Richtung Hamburg. Hier ist sie aktuell noch bis 19 Uhr gesperrt. Und dann wird sie in der Gegenrichtung ab 19 Uhr bis morgen Abend gesperrt. Geblitzt wird aktuell bei uns in Bremen auf der Eduard-Suhling-Straße kurz vor dem Restaurant. Danke dir, Chris, fürs Bescheid sagen. Unsere WhatsApp-Nummer für deine Blitzer- und Verkehrsupdates: 0173 685 712. Wir haben es jetzt 2 Minuten vor 5:30 und im ganzen Juni hast du die Chance auf ein schickes neues Mountainbike. Meine Nase, die juckt so ein bisschen. Ich habe das Gefühl, es könnte gleich wieder soweit sein und dann läuft der Song hier.
8: Welcome to Central Bay.
7: DJ Antoine mit Welcome to Saint-Tropez. Wenn du den hörst, dann heißt es anrufen und mit ein bisschen Glück landest du im Lostopf für die Auslosung am Freitag um 6:57. Alle weiteren Infos dazu findest du auf energybremen.de.
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0: Für einen richtig geilen Sommer braucht es auch ein richtig geiles Fahrrad.
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0: Gerade lief er, unser Sommerhit der Woche. Welcome to Saint-Tropez von DJ Antoine. Den ganzen Juni verschenken wir hier bei Energy Bremen ein stylisches neues Mountainbike. Und dafür ist jetzt Norman aus Bremen-Findorf bei mir in der Show. Moin Norman, erzähl mal ganz kurz, warum musst denn ausgerechnet du dieses Fahrrad gewinnen?
2: Ja, ich habe ein sehr, sehr altes Fahrrad. Ich habe das damals vor 15 Jahren schon gebraucht gekauft.
0: Mhm.
2: Und es wird mit der Zeit nicht besser. Und ich wollte mir schon immer mal ein neues zulegen, weil das wirklich echt eine Zumutung ist. Aber weißt du, es kommt dann immer irgendwas dazwischen. Mal braucht die Frau was, mal das Kind, mal muss die Wohnung wieder für irgendwas halten. Und dann, ja, selber steckt man ja mal zurück dann.
0: Okay, also das ist schon ein verdammt gutes Argument, finde ich. Jetzt mal Hand aufs Herz. Wie sieht denn dein aktuelles Fahrrad aus? Fährt das noch oder hält das eher nur durch Gutwill und zwei Kabelbinder zusammen?
2: Du fährst das schon echt gut.
0: Es fährt sich noch echt gut, meinst du?
2: Nein, du beschreibst es echt gut.
0: Ach so, ich beschreibe also, es sehr gut. Okay, also es hat genauso getroffen.
2: Genau.
0: Okay, alles klar. Also ich glaube, wir können festhalten, das neue Mountainbike wäre bei dir definitiv in den guten Händen. Norman, pass auf. Die gute Nachricht des Dienstags für dich. Du bist jetzt offiziell im Lostopf drin.
2: Ja, super.
0: Am Freitag 7:07 wird ausgelost und wenn du es jetzt nicht geschafft hast, es kann jederzeit wieder soweit sein, dann heißt es wie Norman einfach eben fix anrufen. Alle weiteren Infos dazu findest du auf energybremen.de.
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2: Auf diesen nächsten Song hier, den, da habe ich mich den ganzen Tag drauf gefreut. Der virale Hit des Jahres, glaube ich. Blumengarten, Kitschkrieg und Shireen David mit Du bist gut genug. Ein bisschen mehr Tempo, aber nicht weniger gute Laune gibt's dann von Pink mit Trustfall. All das gleich in der nächsten halben Stunde für dich.
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3: 5:05. Ich bin Cornelius Dreger. Schönen guten Abend. Nach der Einigung zwischen USA und Iran machen sich die niedrigeren Ölpreise auch hier bemerkbar. Benzin und Diesel kosten aktuell nur etwas mehr als vor Kriegsbeginn. Allerdings Ende des Monats läuft der Tankrabatt aus. Dann drohen wieder höhere Preise. Ob weitere Entlastungen geplant sind, ist unklar. KI-Anwendungen, die gefälschte Pornoaufnahmen erstellen, sollen in der EU ab Ende des Jahres verboten sein. Dem Gesetz dafür hat das EU-Parlament jetzt zugestimmt. In Deutschland soll außerdem auch das Erstellen und Verbreiten von solchen Deepfakes strafbar werden. Deutschland will sich besser gegen Cyberangriffe, Desinformation und Co. rüsten. Heute ist ein Abwehrzentrum gegen hybride Bedrohungen an den Start gegangen, also Kriegsführung zum Beispiel auch im Netz. In dem Zentrum vernetzen sich Polizei, Nachrichtendienste und andere Behörden, um schneller reagieren zu können. Mit einem Sieg am Samstag gegen die Elfenbeinküste hat Deutschland das Ticket für das 16-Finale bei der WM sicher. Das steht nach der Unentschieden-Serie gestern fest. Heute starten dann unter anderem Weltmeister Argentinien und Mitfavorit Frankreich ins Turnier.
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2: Die aktuellen Temperaturen: 18 Grad in Pennigbüttel im Landkreis Osterholz und 16 Grad in Mittlum im Landkreis Cuxhaven. Das Wetter da draußen, das zeigt sich heute wirklich von seiner besten Seite. Sonne satt, ganz viel blauer Himmel, das ist der Trend für deinen Dienstagabend. Und mit Blick auf morgen, da gehe ich jetzt lieber nochmal raus. Es wird zwar wärmer morgen mit bis zu 22 Grad, aber dadurch auch deutlich nasser als heute.
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2: Mit einer Sperrung für dich, für die A1 Hamburg Richtung Bremen. Die Einfahrt Stuckenborstel ist wegen Bauarbeiten noch bis morgen Abend 19 Uhr gesperrt. Geblitzt wird einmal bei uns in Bremen auf der Eduard-Suling-Straße kurz vor dem Restaurant. Danke Chris fürs Bescheidsagen. Wenn noch was ist, unsere kostenlose Hotline für deine Blitzer- und Verkehrsupdates 0800 10 22 400.
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2: Überall auf Social Media, egal wo ich unterwegs bin, da sehe ich gerade das hier. Du bist gut genug Trend und ganz ehrlich, es ist vielleicht der erste Trend seit langem, der mal nicht stresst, sondern einfach nur sagt, du musst heute nichts mehr beweisen, einfach mal du selbst sein. So entspannt. Das ist das Motto auch für unseren Dienstagabend jetzt hier. Wir starten ganz entspannt hier durch, jetzt mit Taylor Swift und Opalite. Ich bin Freddy. Moin.

Aus alt, mach neu. Das ist gerade so ein bisschen das Motto in der Musik. Gerade wenn es um R&B-Sounds geht. Ich finde, die erleben gerade ja so ein kleines Revival. Energy Bremen ist hier. Dein Dienstagabend, 7:04. Und ganz ehrlich, die Pussycat Dolls. Die waren für mich damals einfach der Moment, in dem R&B plötzlich so richtig sexy im Mainstream angekommen ist.

Der Song ist zwar inzwischen 21 Jahre alt und klingt heute aber wieder so modern wie lange nicht mehr. Hier sind die Dolls mit Don't Char für dich. Ich bin Freddy. Es wird ein ganz entspannter Dienstagabend. Moinsen!

0: Also, wenn du jetzt keinen Bock auf einen Ohrwurm hast, dann würde ich dir sagen, schalt mal ab. Aber wenn du jetzt Bock auf richtig geile Musik hast, dann dranbleiben.
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0: Mit diesem richtigen Banger gehen gerade Kitschkrieg, Blumengarten und Shirin David weltweit viral. Über 1,1 Millionen Creations auf TikTok, also wirklich am Abdrehen das Ding. Und ganz viele Amis, die versuchen das einfach mal nachzumachen.
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0: Also nicht alles, was die Amis machen, ist unbedingt gut, aber dieser Song hat einfach so viele Facetten, ist einfach genial.

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1: Angeblich wollte der Mann nur zurück in seine Heimat. Bele Dittgen aus der Redaktion, der 31-jährige Pole, hat dafür jetzt allerdings einen fragwürdigen Weg gewählt.
2: Oder ein falsches Verkehrsmittel, je nachdem, wie man sieht. Zeugen hatten jetzt nämlich einen Radfahrer auf der A27 bei Bremerhaven Geestemünde gemeldet. Die Polizei ist ausgerückt und hat ihn gestoppt. Der Mann sagte dem Beamten, dass er mit dem Fahrrad auf dem Weg nach Polen sei, denn die Autobahn sei der schnellste Weg. Die Polizisten erklärten ihm, dass das, wie auch in Polen, verboten ist. Er wurde sicher von der Autobahn geleitet.
1: Große Freude herrscht im Zoo am Meer in Bremerhaven, denn da sind zwei Seebärenbullen geboren worden. Die beiden kamen schon im Mai zur Welt und haben die ersten kritischen Wochen gut überstanden, sagt der Zoo. Sie trinken, sind aktiv und machen schon die ersten Schwimmübungen. Da hat sich die Bremer Polizei gestern Abend schon auf das Schlimmste eingestellt. In einer Wohnung eines Mehrparteienhauses in der Eppenhainer Straße in Hemelingen sollen Schüsse gefallen sein. Das hat in einer E-Mail gestanden, die die Polizei bekommen hat. Die Beamten haben sofort alles in Bewegung gesetzt und sind nach Hemelingen gefahren. Vor Ort war allerdings alles ruhig. Die Bewohner konnten sich die Meldung nicht erklären. Wie es aussieht, hat sich einfach jemand einen schlechten Scherz erlaubt. Jetzt laufen Ermittlungen wegen des Missbrauchs von Notrufen. News aus deiner Region gibt's bei uns stündlich von morgens bis abends.
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4: Die aktuellen Temperaturen: 18 Grad in Darmstadt im Landkreis Rothenburg und 18 Grad auch in Nethen im Landkreis Ammerland. Wir genießen mal diesen wunderschönen Dienstagabend und die Sonne, die da draußen scheint, denn ab morgen, da kippt das Wetter nochmal.
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4: A1 Hamburg Richtung Bremen, hier ist die Einfahrt Stuckenborstel wegen Bauarbeiten bis morgen Abend 19 Uhr gesperrt. Geblitzt wird in Bremen auf der Eduard-Suling-Straße kurz vor dem Restaurant. Danke Chris fürs Bescheidsagen. Unsere WhatsApp-Nummer für deine Blitzer- und Verkehrsupdates: 0173 680 5712. 3 Minuten vor 7:30, das ist Ray mit Where's My Husband. Einen schönen Dienstagabend dir. Ich bin Freddy, Tag zusammen.
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0: ja, was würden wir jetzt nicht alles für so einen kleinen Sommerurlaub tun, oder? Energy Bremen ist hier am Dienstagabend. 4 Minuten nach 7:30 haben wir es. Das mit dem Schwimmen, das ist aber noch so ein bisschen schwierig. Dann habe ich jetzt gute Nachrichten für dich. Die kommen von Gesa aus der Energy Bremen Morning Show.
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2: Heute nach der Arbeit noch nichts vor und die Kids haben noch kein Seepferdchen. Diese Woche kannst du das ändern. Es ist Schwimmabzeichenwoche. Das heißt, du kannst in ganz vielen Schwimmbädern bei uns in Bremen und Niedersachsen kostenlos ein Abzeichen machen. Jeden Tag geht das zum Beispiel im Achimer Hallenbad im Landkreis Verden, heute in Gandakesee, am Wochenende im Landkreis Friesland und. Eintritt und das Abzeichen gibt's for free. Anmelden müsst ihr euch auch nicht. Ziel ist einfach, dass so viele Kids, aber natürlich auch Erwachsene, besser schwimmen können und mit einem Abzeichen im Gepäck sicherer im und am Wasser diesen Sommer unterwegs sind. Richtig cool!
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Summer mit 12 to 12 an deinem Dienstagabend. Viertel vor acht haben wir es jetzt und ganz ehrlich, wenn der Sommer nicht von alleine da draußen irgendwie langsam mal erscheint, dann müssen wir halt einfach ein bisschen nachhelfen. Dieser Song, der fühlt sich einfach danach an, du sitzt im Auto, die Sonne knallt vom Himmel auf dem Weg straight in den Sommerurlaub, 30 Grad und mehr, Fenster runter, Radio aufdrehen. Und das Leben ist einfach in Ordnung. Robin Schulz mit Better Times ist das jetzt. Bisschen Sommer an diesem Dienstagabend. Ich bin Freddy. Moin.

0: vor acht. Ich bin Cornelius Dreger. Schönen guten Abend. Die Spritpreise sinken und sind fast schon wieder auf dem Niveau von vor dem Irankrieg. Das zeigt eine ADAC-Auswertung. In zwei Wochen drohen dann aber wieder höhere Preise. Dann endet nämlich der Tankrabatt. Ob es andere Entlastungen geben wird, ist noch unklar. Im Irankrieg stehen die Zeichen auf Entspannung. Jetzt wendet sich US-Präsident Trump wieder dem Ukraine-Krieg zu. Beim G7-Gipfel in Evian hat sich Trump bereit erklärt, den Druck auf Russland zu erhöhen und unter anderem Ölsanktionen zu reaktivieren. Außerdem ruft Trump Putin zu einem Abkommen mit der Ukraine auf. KI-Anwendungen, die gefälschte Pornoaufnahmen erstellen, sollen in der EU ab Ende des Jahres verboten sein. Dem Gesetz dafür hat das EU-Parlament jetzt zugestimmt. In Deutschland soll außerdem auch das Erstellen und Verbreiten von solchen Deepfakes strafbar werden. Freier Tag heute für die deutsche Fußballnationalmannschaft. Erst ab morgen geht die Vorbereitung auf das nächste WM-Gruppenspiel am Samstag los. Heute steigen dann unter anderem noch Weltmeister Argentinien und Mitfavorit Frankreich ins Turnier ein.
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2: Die aktuellen Temperaturen: 18 Grad in Lehental im Landkreis Osterholz und 16 Grad in Spaden im Landkreis Cuxhaven. Genießt diesen Dienstagabend und die letzten Sonnenstrahlen, die hier noch vom Himmel scheinen. Morgen am Mittwoch wird es dann ein bisschen schlechter. Es ziehen wieder mehr Regenschauer über uns hinweg.
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2: A1 Hamburg Richtung Bremen. Hier ist die Einfahrt Stuckenborstel wegen Bauarbeiten bis morgen Abend 19 Uhr gesperrt. Geblitzt wird aktuell nicht. Wenn du was gesehen hast, unsere kostenlose Hotline für deine Blitzer und Verkehrsupdates 0800 10 22 400. 4 Minuten vor 8. Einen schönen Dienstagabend hier. Ich bin Freddy. Moin.
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